0: Wilhelmsburg ist die Straße nach einem Unfall gesperrt. Auf der A1 Lübeck-Hamburg ist auf der Norderelbbrücke in beiden Richtungen bis ca. 5 Uhr mit Verkehrsbehinderungen zu rechnen. In Hamburg ist auf der B73 Buxtehuder Straße zwischen der Seehafenbrücke und dem Schloss Mühlendamm wegen eines Wasserrohrbruchs nur eine Spur frei. Und in Hamburg ist die Klassi-Chaussee zwischen Feldstraße und der Budapester Straße wegen des Hamburger Doms bis Sonntag täglich zwischen 14 Uhr und 4 Uhr in beiden Richtungen gesperrt. Der Radio Hamburg Verkehr für Hamburg, Niedersachsen und Schleswig-Holstein.
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1: Ich bin Tine Klimach. Die bisherige Gesundheitsministerin Nina Warken wird neue Kanzleramtschefin. Das teilte Bundeskanzler Friedrich Merz in Berlin mit. Sie folgt auf Thorsten Frey, der an die Unionsfraktionsspitze wechseln soll. Für Warken übernimmt Carsten Lindemann das Gesundheitsressort. Merz kündigte für die kommenden Wochen weitere Veränderungen im Kabinett an.
2: Darüber werde ich zu gegebener Zeit Sie informieren, aber diese Entscheidungen brauchen nicht zuletzt angesichts der Sommerpause noch ein paar Tage und vielleicht auch mehr Zeit.
1: Damit ist auch eine weitere Nachbesetzung gemeint, auf die Kanzler Merz nicht einging. Eigentlich sollte auch Verkehrsminister Schnieder seinen Platz räumen. Sein geplanter Nachfolger Fritz Günzler, Finanzexperte der Union, hatte aber kurz vor knapp abgesagt. Bundesinnenminister Dobrindt hat die Ausweitung von Abschiebungen nach Afghanistan gegen Kritik verteidigt. Wer nach einem abgelehnten Asylverfahren ausreisepflichtig sei, müsse auch mit einer Abschiebung rechnen, sagte er. Zuvor war bekannt geworden, dass künftig nicht mehr nur Straftäter und Gefährder für Abschiebungen identifiziert werden sollen. Flüchtlingsrat und Linke kritisieren das als unverantwortlich bzw. als Vorstoß gegen den Menschenrechtsschutz. TikTok gefährdet Kinder und Jugendliche nach vorläufigen Ermittlungsergebnissen der EU-Kommission durch niedrige Schutzstandards. Die Brüsseler Behörde kritisiert unter anderem, dass Fremde die öffentlichen Benutzerkonten von Minderjährigen sehen und die jungen Nutzer auch mit missbräuchlichen Absichten kontaktieren könnten.
3: 200 Millionen Nutzer hat TikTok in Europa. Kinder und Jugendliche brauchen mehr Schutz, meint die EU-Kommission. Bis jetzt könne jeder in die öffentlichen Nutzerkonten sehen. Das müsse sich ändern. Künftig sollten nur noch von den Jugendlichen selbst akzeptierte Nutzer in die Konten schauen dürfen. TikTok weist die Kritik zurück. Die EU-Kommission hat in den vergangenen Monaten schon ein Verfahren wegen Suchtrisiken gegen TikTok eingeleitet und von Snapchat, Facebook und Instagram verlangt, dass das Mindestalter von 13 Jahren besser kontrolliert wird. Aus Brüssel, Dieter Ebeling.
1: Hunderttausende werden heute in Berlin zum Christopher Street Day erwartet. Die Demonstration soll mittags beginnen und dann an der Siegessäule vorbei zum Brandenburger Tor führen. Abends tritt Sängerin Sarah Connor auf. Schon einen Abend vorher war bereits Rapperin Icky Mel aufgetreten. Das Motto des CSD lautet dieses Mal: Haltung ist hot.
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4: Aktuell lockert der Himmel immer weiter auf. Örtlich bildet sich bis zum frühen Morgen etwas Nebel. Der Start in den Tag wird dann freundlich. Später sind noch ein paar Schauer drin. Das Ganze dann bei einer Tagestoptemperatur von 26 Grad.
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7: Auf der A21 Kiel Richtung Bargteheide. Achtung Autofahrer, da ist in der Einfahrt Bad Segeberg Süd ein Liegenbleiber. Die B75 ist zwischen Kornweide und Wilhelmsburg nach einem Unfall gesperrt. Auf der A1 Lübeck-Hamburg ist auf der Norderelbbrücke in beiden Richtungen bis ca. 5 Uhr mit Verkehrsbehinderungen zu rechnen. In Hamburg ist auf der B73 Buxtehuderstraße zwischen der Seehafenbrücke und dem Schloss Mühlendamm wegen eines Wasserrohrbruchs nur eine Spur frei. Und die Glacis-Chaussee ist zwischen der Feldstraße und der Budapester Straße wegen des Hamburger Doms bis Sonntag täglich zwischen 14 Uhr und 4 Uhr in beiden Richtungen gesperrt. Das ist er, der Radio Hamburg Verkehr für Hamburg, Niedersachsen und Schleswig-Holstein.
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1: Ich bin Tine Klimach. Bundeskanzler Friedrich Merz nutzt den Rücktritt von Unionsfraktionschef Jens Spahn für einen größeren Umbau seiner Regierung. Gesundheitsministerin Nina Warken wird neue Kanzleramtschefin und CDU-Generalsekretär Carsten Lindemann ihr Nachfolger im Gesundheitsministerium.
2: Und Digitalstaatssekretär Amthor wird neuer Bund-Länderbeauftragter im Kanzleramt. Doch unklar ist, was mit Verkehrsminister Schnieder passiert. Der teilte einzelnen Bundestagsabgeordneten am frühen Morgen in einer SMS mit, dass der Kanzler ihn entlassen werde und dies um 9 Uhr im Kanzleramt verkünden würde. Das tat Merz aber nicht. Dass der Kanzler dazu schwieg, liegt offensichtlich daran, dass der vorgesehene Nachfolger, der CDU-Bundestagsabgeordnete Günzler, Merz erst zugesagt, dann aber mitten in der Nacht wieder abgesagt habe. Die Gründe sind unklar. Aus Berlin, Dirk Zeitler.
1: Die USA und Großbritannien planen US-Regierungskreisen zufolge kommende Woche ein hochrangiges Treffen in London, um über die Lage in der Straße von Hormuz zu beraten. Ein US-Beamter bestätigte der deutschen Presseagentur entsprechende Pläne. Zum konkreten Programm, Datum und den Teilnehmern gab es zunächst keine Angaben. Campingplätze, Ferienanlagen und ganze Orte werden geräumt. Wegen der sich weiter unkontrolliert ausdehnenden Waldbrände an Frankreichs Atlantikküste wurden inzwischen rund 110.000 Menschen evakuiert. Auch in Spanien lodern Feuer. Wegen der schweren Waldbrände hat Madrid für die Umgebung der Hauptstadt und eine weitere Region den Notstand ausgerufen.
3: Rund um die Hauptstadt Madrid mussten mehr als 11.500 Menschen ihre Häuser verlassen. Sie warten bei Freunden, Verwandten und in Notunterkünften, ob die Brände eingedämmt werden können. Starke Windböen und hohe Temperaturen erschweren die Löscharbeiten. Der Katastrophenschutz des Militärs hat das Kommando übernommen. Mit Temperaturen bis zu 44 Grad in Andalusien leidet Spanien derzeit unter extremer Hitze. Auch an der französischen Atlantikküste ist es mit 36 Grad sehr heiß. Aus Spanien, Julia Macher.
1: Zum Sport. Jürgen Klopp ist mit klaren Botschaften in sein Amt als Bundestrainer gestartet. Der 59-Jährige versprach keine schnellen Erfolge, rief aber zu einem gemeinsamen Traum vom WM-Titel 2030 auf. Sein erstes Länderspiel als Bundestrainer ist Ende September in der Nations League gegen die Niederlande.
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4: In den nächsten Stunden bleibt es trocken. Dazu werden die Wolken immer weniger. Nach etwas Frühnebel startet der Tag dann freundlich. Am Nachmittag ziehen noch ein paar Schauer durch und das Ganze dann bei einer Tagestoptemperatur von 26 Grad.
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6: In Hamburg ist auf der B73 Buxtehuder Straße zwischen der Seehafenbrücke und dem Schloss Mühlendamm wegen eines Wasserrohrbruchs nur eine Spur frei. Außerdem ist die Glacis-Chaussee zwischen Feldstraße und der Budapester Straße wegen des Hamburger Doms bis Sonntag täglich zwischen 14 Uhr und 4 Uhr in beiden Richtungen gesperrt. Soweit der Radio Hamburg Verkehr für Hamburg, Niedersachsen und Schleswig-Holstein.
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1: Ich bin Tine Klimach. Kanzler Friedrich Merz bildet sein Kabinett um, weil Thorsten Frey neuer Fraktionschef der Union werden soll. Das läuft aber alles andere als glatt. Jetzt hat sich Frey dazu geäußert.
2: Das Ganze sei einfach Pech gewesen, sagte Frey in Stuttgart. Das gäbe es auch in der Spitzenpolitik. Es geht um die Hängepartie bei der Besetzung des Verkehrsministeriums. Minister Schnieder hatte einigen Abgeordneten schon mitgeteilt, dass er entlassen wird. Als der Kanzler dann vor die Presse trat, passierte das aber nicht, weil der vorgesehene Nachfolger Günzler kurzfristig abgesagt hatte. Wie es nun weitergeht, ist offen. Klar ist aber, neue Kanzleramtschefin wird Gesundheitsministerin Warken und ihren Job soll CDU-Generalsekretär Herr Linnemann übernehmen. Aus Berlin, Thomas Brockt.
1: US-Präsident Trump hat der Europäischen Union nach der Milliardenstrafe gegen Google mit neuen Zöllen gedroht. Auf seiner Plattform Truth Social kündigte er zunächst eine Untersuchung gegen die EU an. Diese soll erklären, ob amerikanische Unternehmen benachteiligt würden. Anschließend könne ein erheblicher Zoll auf EU-Importe folgen. Die EU-Kommission hatte Google zuvor wegen Wettbewerbsverstößen zu einer Strafe von 890 Millionen Euro verurteilt. Schwere Waldbrände halten Frankreich und Spanien weiter in Atem. Während bei Madrid und in einer anderen spanischen Region der Notstand ausgerufen wurde, mussten an der französischen Atlantikküste 10.000 weitere Touristen vorsorglich ihre Urlaubsquartiere räumen. In beiden Ländern sprechen die Behörden von ungünstigen Wetterbedingungen, die die Löscharbeiten erschweren. Zum Sport. Jürgen Klopp ist neuer Bundestrainer der Fußballnationalmannschaft. Der 59-Jährige tritt die Nachfolge des bei der WM gescheiterten Julian Nagelsmann an. Es sei ein sehr, sehr besonderer Tag für ihn, sagte Klopp bei seiner Vorstellung in Frankfurt.
3: Jürgen Klopp will beim DFB jeden Stein umdrehen und das dürfte ungemütlich werden für den Verband. Aber Klopp will langfristigen Erfolg, darum will er auch einige Strukturen verändern. In den kommenden Tagen und Wochen werde er viele Spieler anrufen und treffen. Beim Supercup zwischen Bayern und Dortmund wird er dann auf der Tribüne sitzen. Im September bekommt Klopp dann gleich seine ersten 4 Spiele am Stück in der Nations League. Zwar verspricht er keine schnellen Erfolge, dennoch wollen die Fans da schon Fortschritte sehen. Thomas Bremser, Redaktion.
1: Der DFB hat Jürgen Klopp als Bundestrainer bis zur WM 2030 verpflichtet. Außerdem wird Per Mertesacker Geschäftsführer beim Deutschen Fußballbund.
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4: Aktuell lockert der Himmel immer weiter auf. Örtlich bildet sich bis zum frühen Morgen etwas Nebel. Der Start in den Tag wird dann freundlich. Später sind noch ein paar Schauer drin. Das Ganze dann bei einer Tagestop-Temperatur von 26 Grad.
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6: Auf der A1 Hamburg Richtung Lübeck. Achtung Autofahrer. Zwischen dem Kreuz Lübeck und Lübeck-Mäusling liegt ein totes Tier auf der Autobahn. Auf der A20 Lübeck Richtung Bad Segeberg hat es zwischen dem Kreuz Lübeck und Mönckhagen einen Unfall gegeben. In Hamburg ist auf der Buxtehuder Straße zwischen der Seehafenbrücke und dem Schloss Mühlendamm wegen eines Wasserrohrbruchs nur eine Spur frei. Und in Hamburg ist die Glacischaussee zwischen Feldstraße und der Budapester Straße wegen des Hamburger Doms bis Sonntag täglich zwischen 14 Uhr und 4 Uhr in beiden Richtungen gesperrt. Der Radio Hamburg Verkehr für Hamburg, Niedersachsen und Schleswig-Holstein.
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2: Ich bin Tanja Wagner. Der CDU-Politiker Altmaier kritisiert den Umgang mit dem offenbar vor der Ablösung stehenden Verkehrsminister Schnieder in scharfer Form. Er kenne und schätze Schnieder seit 1,5 Jahrzehnten, schrieb Altmaier auf X. Der Umgang mit ihm mache ihn betroffen und wütend, fügte der frühere Kanzleramtschef unter Regierungschefin Merkel hinzu.
3: Der künftige Unionsfraktionschef Thorsten Frey nannte das Ganze Pech. Aus seiner Sicht war diese Hängepartie nicht vermeidbar. So wie das jetzt gelaufen sei, könne es einfach passieren, sagte er bei einer Veranstaltung der IHK in Stuttgart. Hintergrund ist, dass sich Verkehrsminister Schnieder eigentlich schon von einzelnen Bundestagsabgeordneten in einer SMS verabschiedet hatte. Aber dazu kam es nicht. Wer nun den Posten antritt, ist noch unklar. Aus Berlin, Tine Klimach.
2: Schwere Waldbrände halten Frankreich und Spanien weiter in Atem. Während bei Madrid und in anderen spanischen Regionen der Notstand ausgerufen wurde, mussten an der französischen Atlantikküste Zehntausende weitere Touristen vorsorglich ihre Urlaubsquartiere räumen. In beiden Ländern sprechen die Behörden von ungünstigen Wetterbedingungen, die die Löscharbeiten erschweren. Wegen der sich weiter unkontrolliert ausdehnenden Waldbrände an Frankreichs Atlantikküste wurden inzwischen laut Frankreichs Innenminister Núñez rund 110.000 Menschen evakuiert. Pakete, die schwerer sind als 23 Kilo, dürfen nicht mehr von einem Zusteller ausgeliefert werden. Das sollte von der Politik gesetzlich festgelegt werden, fordert der Logistikkonzern DHL.
4: Schwere Pakete zu tragen ist schlecht für den Rücken, argumentiert DHL. Und Probleme damit seien der Grund für jede dritte Krankmeldung. Die Politik müsse sich dem Thema annehmen, weil DHL nicht mehr konkurrenzfähig sei, wenn die Regel nur intern eingeführt werden würde. Die Gewerkschaft Verdi stimmt zu und möchte 2 Zusteller sogar schon bei Paketen ab 20 Kilo. Andere Zustellunternehmen lehnen den Vorschlag ab und verweisen auf sowieso schon bestehenden Personalmangel oder drohende längere Lieferzeiten. Elisa Schuh, Berlin.
2: Der Hersteller Jutro Tiefkühlkost hat den Rückruf einer bei Lidl verkauften Bio-Beerenmischung wegen einer möglichen Verunreinigung mit Noroviren ausgeweitet. Verbraucher sollen das Tiefkühlprodukt der Marke Freschoner nicht verzehren und in den Lidl-Filialen auch ohne Kassenbon zurückgeben.
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0: Das Radio Hamburg, Wetter für euch. Oh, eine wunderschöne Vernissage bekommen wir aktuell kostenlos am Himmel. So ein schöner blau-orange-farbener Verlauf. Manuela, gerade auch per WhatsApp uns ein Bild vom Bahnhof Uelzen geschickt mit einem richtig schönen Sonnenaufgang. Und genau so geht's herrlich weiter. Wir starten freundlich rein mit einem Sonne-Wolken-Mix bei maximal 26 Grad. Aktuell messen wir 12 hier bei uns in der City, 12 auch in Norderstedt und bei euch in Wedel. Und erst zum späten Nachmittag kommen dann auch mal einzelne Schauer runter. Sonntag dann viele Wolken mit kräftigen Schauern und Gewittern bei dann 20 Grad. Guten Morgen auf die Straßen für eure Sicherheit. Der Radio Hamburg Verkehr mit der Edeka-App sieht aktuell sehr gut aus. Alle Straßen soweit frei, euch eine gute und sichere Fahrt. Geblitzt wird aber aktuell Königstraße statt auswärts, Höhe der Hausnummer 13. Bin ich gerade selber mal vorbeigefahren. Ansonsten seid ihr unsere Augen da draußen. Wenn ihr was habt, ruft einfach durch oder schickt uns eine WhatsApp-Sprachnotiz. Die Nummer für beides ist die 040 333 10.000. Der Radio Hamburg Verkehr für Hamburg, Niedersachsen und Schleswig-Holstein.
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0: Ja, und ohne sich großartig stressen zu lassen, jetzt am Morgen gibt's direkt mal 3 Mega-Hits am Stück für euch. Cat Burns mit No That You're Not Alone mit dabei, genauso wie die Black Eyed Peas mit Shut Up. Crystal Serenity schaut aber schon mit den Hufen. Good Old Days ist das Beste von heute und gibt's jetzt für euch auf die Ohren hier bei eurem Musiksender Nummer 1. Wunderschönen guten Morgen.

0: Den ersten Kaffee des Tages genießt ihr doch jetzt aktuell in der Küche, auf dem Weg zur Arbeit oder im Strandkorb liegend an der Ostsee wie Sarah bei aktuell 12 Grad, später noch sonnige 26 drin. Und neben Wer schlägt John hier bei uns im Programm, werdet ihr auch gefragt, gejagt kennen. Diese Woche wird die 1000. Folge gefeiert. Das ist die Show, wo Kandidaten gegen Menschen, also sogenannte Jäger, antreten, die fast alles wissen. Und die Woche hatten wir einen echten Jäger bei uns in Guten Morgen Hamburg, eurer Radio Hamburg Morning Show mit John Mente und Lea Kruse.
1: Manuel, der Quizvulkan, wenn diese Jägermusik kommt, dann geht ihr Jäger ja immer zu eurem Platz. Was geht dir da auf den Metern immer so durch den Kopf?
2: Zum einen muss man immer, wenn die Musik endet, möglichst auf dem Platz sitzen. Also das ist so das Problem, immer die Geschwindigkeit anzupassen. Aber ansonsten fragt man sich natürlich, wer da unten steht und gegen wen man spielen muss.
1: Was sich sicher auch viele unserer Hörerinnen und Hörer fragen, woher wisst ihr Jäger eigentlich immer so viel? Ich sitze da wirklich jeden Abend davor und denke, wow, also aus den irrsinnigsten Bereichen, Videothek, hintere Ecke, rechts, Special Interest. Und ihr kennt euch aus, wie geht das?
2: Ja, man muss eben sehr interessiert sein, sich aus vielen Quellen informieren und ganz wichtig, was man mal gehört hat, auch nicht wieder vergessen.
1: Ja, ja. Dr. Manuel Hobiger, Jäger aus Gefragt, Gejagt. Wer schlägt John ist unser Quiz, das unsere Hörer lieben. Jeden Morgen um 7.10 Uhr wird hier sowas von eingeschaltet. Was ist denn dein Tipp für eure und unsere Kandidaten, um cool und lässig zu bleiben?
2: Man sollte sich wahrscheinlich auf die Situation schon mal vorbereiten, dass man ein bisschen diese Nervosität los wird vorher. Und dann kann man sich auch besser konzentrieren, sich aber nicht verrückt machen. Also dass man jetzt irgendwie sagt, ich lerne mir jetzt am Tag vorher noch, keine Ahnung, alle Bundesminister auswendig oder so. Ich glaube nicht, dass das jetzt noch sehr zielführend wäre.
0: Ja, schaut ihr, auch Jäger sind nur Menschen. Und genauso schätze ich John ein, den ihr auf jeden Fall schlagen könnt. Registriert euch doch jetzt ganz einfach bei uns im Netz und dann kommt ihr am Montag um 7.10 Uhr vorbei zu Wer schlägt John? Aktuell ja 150 Euro im Jackpot. Ein gutes Sümmchen, um richtig entspannt ins Wochenende zu starten. Glockenbach, home für euch.

0: schönen guten Morgen, Radio Hamburg hier um 6.25 Uhr gleich mit ganz viel Mega-Hits. Sie ist vor kurzem Mutter geworden, da sagen wir doch Glückwunsch. Mit Electrified hört ihr gleich und Benson Boone, der kann es einfach mit Beautiful Things. Geht am Morgen einfach unter die Haut wie so ein richtig schöner Kaffee. Und dann haben wir vor 6.30 Uhr noch die britische R&B-Popband Flo mit Leak It. Alles hier bei Radio Hamburg.
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0: Da schönen guten Morgen, 6:30.
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2: Ich bin Tanja Wagner. Der CDU-Politiker Altmaier kritisiert den Umgang mit dem offenbar vor der Ablösung stehenden Verkehrsminister Schnieder in scharfer Form. Er kenne und schätze Schnieder seit 1,5 Jahrzehnten, schrieb Altmaier auf X. Der Umgang mit ihm mache ihn betroffen und wütend, fügte der frühere Kanzleramtschef unter Regierungschefin Merkel hinzu.
3: Der künftige Unionsfraktionschef Thorsten Frey nannte das Ganze Pech. Aus seiner Sicht war diese Hängepartie nicht vermeidbar. So wie das jetzt gelaufen sei, könne es einfach passieren, sagte er bei einer Veranstaltung der IHK in Stuttgart. Hintergrund ist, dass sich Verkehrsminister Schnieder eigentlich schon von einzelnen Bundestagsabgeordneten in einer SMS verabschiedet hatte. Aber dazu kam es nicht. Wer nun den Posten antritt, ist noch unklar. Aus Berlin, Tine Klimach.
2: Schwere Waldbrände halten Frankreich und Spanien weiter in Atem. Während bei Madrid und in anderen spanischen Regionen der Notstand ausgerufen wurde, mussten an der französischen Atlantikküste Zehntausende weitere Touristen vorsorglich ihre Urlaubsquartiere räumen. In beiden Ländern sprechen die Behörden von ungünstigen Wetterbedingungen, die die Löscharbeiten erschweren. Wegen der sich weiter unkontrolliert ausdehnenden Waldbrände an Frankreichs Atlantikküste wurden inzwischen laut Frankreichs Innenminister Núñez rund 110.000 Menschen evakuiert. Pakete, die schwerer sind als 23 Kilo, dürfen nicht mehr von einem Zusteller ausgeliefert werden. Das sollte von der Politik gesetzlich festgelegt werden, fordert der Logistikkonzern DHL.
4: Schwere Pakete zu tragen ist schlecht für den Rücken, argumentiert DHL. Und Probleme damit seien der Grund für jede dritte Krankmeldung. Die Politik müsse sich dem Thema annehmen, weil DHL nicht mehr konkurrenzfähig sei, wenn die Regel nur intern eingeführt werden würde. Die Gewerkschaft Verdi stimmt zu und möchte 2 Zusteller sogar schon bei Paketen ab 20 Kilo. Andere Zustellunternehmen lehnen den Vorschlag ab und verweisen auf sowieso schon bestehenden Personalmangel oder drohende längere Lieferzeiten. Elisa Schuh, Berlin.
2: Der Hersteller Jutro Tiefkühlkost hat den Rückruf einer bei Lidl verkauften Bio-Beerenmischung wegen einer möglichen Verunreinigung mit Noroviren ausgeweitet. Verbraucher sollen das Tiefkühlprodukt der Marke Freschoner nicht verzehren und in den Lidl-Filialen auch ohne Kassenbon zurückgeben.
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0: Das Radio Hamburg Wetter für euch. Oh, einfach nur schön. 10 Stunden Sonne bekommen wir heute und ist definitiv auch der schönere Tag, weil morgen wird es ein bisschen schwieriger, aber wir sind im Hier und Jetzt. 26 Grad die Tagestop-Temperatur. Jetzt schon 14 bei uns hier in der City in Alsterdorf und bei euch in Harburg ebenfalls 14 Grad. Und erst zum späten Nachmittag, so gegen 18, 19 Uhr, können dann auch vereinzelt Schauer runterkommen. Morgen dann 20 Grad, sehr, sehr viele Wolken, kräftige Schauer und Gewitter dann auch möglich. Also genießt den Tag heute auf jeden Fall. Für eure Sicherheit, der Radio Hamburg Verkehr mit der Edeka-App. Keine Staus gemeldet. Wenn ihr was habt, ruft einfach durch oder schickt uns eine WhatsApp-Sprachnotiz. Die Nummer für beides ist die 040 333 10.000. Der Radio Hamburg Verkehr für Hamburg, Niedersachsen und Schleswig-Holstein. Und wie jeden Samstag stelle ich euch die Frage, wie startet ihr eigentlich perfekt in diesen Samstagmorgen?
5: Moin Isaac. Hallo. Ich bin Pia. Mein perfekter Start in den Samstag ist, meine DeLonghi anzuschmeißen und einen perfekten Kaffee für meinen wundervollen Samstag zu bereiten.
0: Ja, genau so muss das sein. Und wir als euer Musiksender Nummer 1 fühlen uns natürlich auch verpflichtet, euch so viele Mega-Hits wie möglich zu spielen. Aussieht's gleich zum Beispiel mit Electrified, genauso wie Lost Frequencies. Den Anfang macht Benson Boone. Das ist Beautiful Things. Schönen guten Morgen.

0: schöne Sonnenpower bekommen wir im Laufe des Tages. Radio Hamburg hier. Aktuell 13 Grad, später geht's noch hoch auf 26 mit dann 10 Stunden Sonne. Herrlich.
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0: richtig schön einstimmen auf den heutigen Tag mit Singer-Songwriter-Beats von Tom Gregory. Bekommt ihr gleich mit Small Steps und als Kirsche auf der Torte vorher in dieser Stunde noch hört's zusammen mit der Purple Disco Machine Wonderful Life 25. Alles hier bei eurem Musiksender Nummer 1 Radio Hamburg.
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1: 7 Uhr.
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3: Ich bin Tanja Wagner. Der designierte Unionsfraktionschef Frei hat die Probleme von Kanzler Merz beim Umbau der Bundesregierung als Folge von Pech bezeichnet. Es könne auch in der Spitzenpolitik passieren, dass ein geplanter Personalwechsel kurzfristig scheitere, sagte der CDU-Politiker.
4: Es geht um die Hängepartie bei der Besetzung des Verkehrsministeriums. Minister Schnieder hatte einigen Abgeordneten schon mitgeteilt, dass er entlassen wird. Als der Kanzler dann vor die Presse trat, passierte das aber nicht, weil der vorgesehene Nachfolger Günzler kurzfristig abgesagt hatte. Wie es nun weitergeht, ist offen. Klar ist aber, neue Kanzleramtschefin wird Gesundheitsministerin Warken und ihren Job soll CDU-Generalsekretär Linnemann übernehmen. Thomas Brock, Berlin.
3: Frankreich und Spanien kämpfen weiter gegen Waldbrände. Rund 110.000 Menschen mussten allein in der Gironde ihre Unterkünfte verlassen. Ein Ende ist nicht abzusehen. Bundeskanzler Merz bot Frankreich Unterstützung an. Nach dem sprunghaften Anstieg der Ölpreise infolge der Eskalation im Iran-Krieg sieht das Deutsche Institut für Wirtschaftsforschung die Versorgung in Deutschland und Europa weiterhin stabil. Aktuell sei die Versorgung mit Rohöl- und Mineralölprodukten wie Benzin und Diesel weiterhin gesichert, sagte DIW-Ökonomin Franziska Holz gegenüber der deutschen Presseagentur.
5: In absehbarer Zeit ist auch weiter nicht mit einem Rückgang des Ölpreises zu rechnen. Insgesamt sind im Weltölmarkt fast 20% weniger Mengen als noch vor dem Krieg verfügbar, so DIW-Ökonomin Holz weiter. Der Preis für Rohöl schießt weiter in die Höhe. Zuletzt lag er bei rund $100 pro Barrel. Zum Vergleich, vor dem Ausbruch des Iran-Kriegs Ende Februar lag der Preis bei rund 66 Euro pro Barrel. Neue Entlastungen wird es auch erstmal nicht geben. Das hat Wirtschaftsministerin Reiche diese Woche noch einmal klargestellt. Der Tankrabatt hat viele Milliarden gekostet und dafür ist jetzt kein weiteres Geld mehr da. Tine Klimach, Berlin.
3: Das größte jemals gebaute Raketensystem der Raumfahrtgeschichte hat seinen 13. Testflug weitgehend nach Plan absolviert. Das vom privaten Raumfahrtunternehmen SpaceX entwickelte Starship startete vom Weltraumbahnhof des Unternehmens im US-Bundesstaat Texas und flog eine Weile unbemannt durch das Weltall.
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6: Einen richtig schönen Tag bekommen wir. Das Radio Hamburg Wetter für euch. 10 von 16 Sonnenstunden sind heute drin bei einer Tagestop-Temperatur von 26 Grad. Jetzt schon 13 bei uns in der City. 10 aktuell noch in Soltau, 12 schon in Buchholz. Und ansonsten bleibt es richtig schön. Erst zum Nachmittag, späten Nachmittag, können dann auch vereinzelt harmlose Schauer runterkommen. Morgen dann bei 20 Grad viele Wolken mit kräftigen Schauern möglich. Für eure Sicherheit, der Radio Hamburg Verkehr mit der Edeka-App. Achtung Auto! Wir haben aktuell einen Reh auf der A7 Hamburg Richtung Hannover, Höhe der Ausfahrt Soltau Süd. Aktuell zwar gemütlich am Grasen, dennoch vorsichtig an dieser Stelle und danke an Franziska für die Meldung. Dann haben wir nochmal einen Ampelausfall an der Kreuzung Neuländerstraße Neuländer Kamp. Aufgrund von Wartungsarbeiten ist dort die Ampel außer Betrieb, fahrt dort also vorsichtig an die Kreuzung ran. Wenn ihr was habt, ruft einfach durch oder schickt uns eine WhatsApp-Sprachnotiz. Die Nummer für beides ist die 040-333-10000. Der Radio Hamburg Verkehr für Hamburg, Niedersachsen und Schleswig-Holstein.
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6: So sieht's aus. Radio nicht nur hören, sondern jetzt auch sehen. Wir sind bei TikTok live. Gruß geht raus. Und wir bescheren uns jetzt zum Morgen natürlich ganz viele Mega-Hits. Jennifer Lopez zusammen mit David Guetta, Save Me Tonight, genauso wie MPK, a.k.a. Michael Patrick Kelly mit Run Free. Den Anfang kommen wir von Tom Gregory, Singer-Songwriter-Beats. Das ist Small Steps an eurem Samstagmorgen.

0: schönen guten Morgen. Radio Hamburg hier um 7.16 Uhr bei jetzt 13 Grad, später 26. Und geht's euch nicht genauso? Manchmal braucht es so einen Song, in dem man sich emotional so richtig schön reinsteigern kann.
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0: Ja, da können wir vom Glück sprechen, dass sich Dean Lewis Zeit genommen hat. Kennt ihr von seinem Mega-Hit Be Alright? Und egal, ob es jetzt ein Streit mit der besten Freundin ist, sich der Partner getrennt hat, es kann irgendein Szenario aus eurem Leben sein, lasst uns mal gemeinsam 2 Minuten 40 pure Emotionen dalassen und dann versprechen wir uns gegenseitig, weiter mit einem Lächeln zu machen, okay? Das ist Dean Lewis für euch mit I Hate That It's True.

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0: wunderschönen guten Morgen. 7:30 Uhr.
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2: Ich bin Tanja Wagner. Der designierte Unionsfraktionschef Frei hat die Probleme von Kanzler Merz beim Umbau der Bundesregierung als Folge von Pech bezeichnet. Es könne auch in der Spitzenpolitik passieren, dass ein geplanter Personalwechsel kurzfristig scheitere, sagte der CDU-Politiker.
3: Es geht um die Hängepartie bei der Besetzung des Verkehrsministeriums. Minister Schnieder hatte einigen Abgeordneten schon mitgeteilt, dass er entlassen wird. Als der Kanzler dann vor die Presse trat, passierte das aber nicht, weil der vorgesehene Nachfolger Günzler kurzfristig abgesagt hatte. Wie es nun weitergeht, ist offen. Klar ist aber, neue Kanzleramtschefin wird Gesundheitsministerin Warken und ihren Job soll CDU-Generalsekretär Linnemann übernehmen. Thomas Brock, Berlin.
2: Frankreich und Spanien kämpfen weiter gegen Waldbrände. Rund 110.000 Menschen mussten allein in der Gironde ihre Unterkünfte verlassen. Ein Ende ist nicht abzusehen. Bundeskanzler Merz bot Frankreich Unterstützung an. Nach dem sprunghaften Anstieg der Ölpreise infolge der Eskalation im Irankrieg sieht das Deutsche Institut für Wirtschaftsforschung die Versorgung in Deutschland und Europa weiterhin stabil. Aktuell sei die Versorgung mit Rohöl- und Mineralölprodukten wie Benzin und Diesel weiterhin gesichert, sagte DIW-Ökonomin Franziska Holz gegenüber der deutschen Presseagentur.
4: In absehbarer Zeit ist auch weiter nicht mit einem Rückgang des Ölpreises zu rechnen. Insgesamt sind im Weltölmarkt fast 20% weniger Mengen als noch vor dem Krieg verfügbar, so DIW-Ökonomin Holz weiter. Der Preis für Rohöl schießt weiter in die Höhe. Zuletzt lag er bei rund $100 pro Barrel. Zum Vergleich, vor dem Ausbruch des Irankriegs Ende Februar lag der Preis bei rund 66 Euro pro Barrel. Neue Entlastungen wird es auch erstmal nicht geben. Das hat Wirtschaftsministerin Reiche diese Woche noch einmal klargestellt. Der Tankrabatt hat viele Milliarden gekostet und dafür ist jetzt kein weiteres Geld mehr da. Tine Klimach, Berlin.
2: Das größte jemals gebaute Raketensystem der Raumfahrtgeschichte hat seinen 13. Testflug weitgehend nach Plan absolviert. Das vom privaten Raumfahrtunternehmen SpaceX entwickelte Starship startete vom Weltraumbahnhof des Unternehmens im US-Bundesstaat Texas und flog eine Weile unbemannt durch das Weltall.
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0: Das Radio Hamburg Wetter für euch. Harmlose Wolken, die jetzt gerade über Hamburg, Schleswig-Holstein und Niedersachsen ziehen. 10 Stunden Sonne bekommen wir. 13 Grad jetzt schon in der City. 26 die Tagestop-Temperatur. Bei euch in Otterndorf sind wir schon bei 16 Grad. Genauso wie auf Sylt oder auch am Timmendorfer Strand, falls ihr heute ja den Weg in Richtung Wasser sucht. Und ansonsten zum späten Nachmittag hin kommen dann auch mal harmlose Regenwolken runter. Morgen dann 20 Grad. Schauer mit dabei. Macht euch also heute lieber den schöneren Tag, weil morgen ist ein bisschen schwierig. Guten Morgen auf die Straßen für eure Sicherheit. Der Radio Hamburg Verkehr mit der Edeka-App. Stop and Go aktuell auf der A1 Hamburg Richtung Bremen. 2 Kilometer zwischen Harburg und dem Maschener Kreuz. Aktuell auf eine Fahrbahn verengt, braucht ihr aktuell 5 Minuten. Dann nochmal A7 Hannover Richtung Hamburg. 3 Kilometer zwischen Thieshope und dem Horster Dreieck. Plant aktuell 10 Minuten mehr. Ampelausfall haben wir an der Kreuzung Neuländer Straße, Neuländer Kamp. Aufgrund von Wartungsarbeiten fahrt dort vorsichtig an die Kreuzung heran. Und dann haben wir natürlich Blitzerkönig Rico. Der hat gemeldet, Holzmühlenstraße statt auswärts. Höhe der Hausnummer 23 wird gerade eine aufgebaut. Wenn ihr was habt, ruft einfach durch oder schickt uns eine WhatsApp-Sprachnotiz. Die Nummer für beides ist die 040 333 10.000. Der Radio Hamburg Verkehr für Hamburg, Niedersachsen und Schleswig-Holstein. Und für euren perfekten Morgen brauchen wir natürlich wieder eure Routine. Was geht?
5: Hallo, moin Isaac, hier ist Tabea. Ich glaube, jeder Samstagmorgen startet mit Skier mit Blaubeeren, denn das ist mein absolutes Lieblingsfrühstück.
0: Boah, bekomme ich sofort Hunger. Und jetzt auf dem Weg zu eurem Frühstückstisch haben wir natürlich das Beste von heute. Komm, vermisste sie. Sometimes I love you.
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0: endlich Samstag. Genießt ihr doch mit dem ersten Kaffee des Tages bei jetzt aktuell 15 Grad. Später gehen wir noch hoch auf sonnige 26. Und in dieser Woche haben zwei Radio Hamburg Megastars ihren 57. Geburtstag gefeiert. Gestern Sängerin Jennifer Lopez und am Dienstag unser Nachrichtenchef Rainer Hirsch. Und guten Morgen Hamburg, eure Radio Hamburg Morning Show hat extra für diese Jubiläumswoche ein Quiz vorbereitet.
1: Das heißt Rainer oder J-Lo?
2: Ich hab sowas geahnt.
1: Okay, also Frage 1. J-Lo oder Rainer? Wer von euch beiden nimmt denn nebenbei noch Operngesangsunterricht? Ihr, unsere Radiomarköre, überlegt jetzt mal, J-Lo, würde das passen? Oder Rainer, bist du's?
2: Vielleicht sind wir beide das.
3: Oh, also du bist es auf jeden Fall.
2: Ich bin's auf jeden Fall.
1: Okay. Okay, ich frag jetzt nicht nach einer Kostprobe. Kriegen wir eine Kostprobe?
2: Nein.
3: Oh, okay.
2: Genau genommen ist es auch nicht Operngesang, sondern es ist einfach alte Musik, also Gesang aus der Renaissance und Barockzeit.
1: Stark. Also das finde ich richtig stark. Spielen wir selten hier im Programm von Radio Hamburg.
2: Zu selten. Aber,
1: J-Lo oder Rainer, wer sagt, Zitat, Schauspieler Eddie Redmayne finde ich schon hot.
2: Das bin ich.
3: Das ging schnell.
2: Ich weiß nicht, wie J-Lo da tickt, aber...
3: Okay.
0: So, dann natürlich nochmal alles Gute nachträglich an die beiden. Und Rainer Hirsch hört ihr natürlich am Montag wieder in den Radio Hamburg Nachrichten ab 5 und apropos Morning Show. Am Montag um 6.16 Uhr lüften wir endlich, welche Künstler dann am 19. September bei Radio Hamburg Stars for Free, Hamburgs Konzertevent des Jahres, am Start sind. Und ich sag mal so, das Line-Up ist wirklich hot.
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0: gut gelaunt startet ihr rein in euer Wochenende mit eurem Musiksender Nummer 1 Radio Hamburg hier am Start. Und wenn ihr jetzt gerade wach werdet, in Richtung Badezimmer geht, eure Skincare-Routine macht, mal die Zähne putzt, dann haben wir gleich natürlich ganz viele Mega-Hits für euch. Fergie mit Big Girls Don't Cry. Und dieses Bruderpärchen ist einfach so cool unterwegs. Fastboy! Stimme euch mit Beautiful Life perfekt ein auf diesen Samstag. Und einen haben wir noch vor 8, und zwar Elton John zusammen mit Britney Spears, Hold Me Closer. Alles hier bei Radio Hamburg.
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4: Ich bin Tanja Wagner. Der CDU-Politiker Altmaier kritisiert den Umgang mit dem offenbar vor der Ablösung stehenden Verkehrsminister Schnieder in scharfer Form. Er kenne und schätze Schnieder seit 1,5 Jahrzehnten, schrieb Altmaier auf X. Der Umgang mit ihm mache ihn betroffen und wütend, fügte der frühere Kanzleramtschef unter Regierungschefin Merkel hinzu.
5: Der künftige Unionsfraktionschef Thorsten Frey nannte das ganze Pech. Aus seiner Sicht war diese Hängepartie nicht vermeidbar. So wie das jetzt gelaufen sei, könne es einfach passieren, sagte er bei einer Veranstaltung der IHK in Stuttgart. Hintergrund ist, dass sich Verkehrsminister Schnieder eigentlich schon von einzelnen Bundestagsabgeordneten in einer SMS verabschiedet hatte. Aber dazu kam es nicht. Wer nun den Posten antritt, ist noch unklar. Aus Berlin, Tine Klimach.
4: Schwere Waldbrände halten Frankreich und Spanien weiter in Atem. Während bei Madrid und in anderen spanischen Regionen der Notstand ausgerufen wurde, mussten an der französischen Atlantikküste zehntausende weitere Touristen vorsorglich ihre Urlaubsquartiere räumen. In beiden Ländern sprechen die Behörden von ungünstigen Wetterbedingungen, die die Löscharbeiten erschweren. Wegen der sich weiter unkontrolliert ausdehnenden Waldbrände an Frankreichs Atlantikküste wurden inzwischen laut Frankreichs Innenminister Núñez rund 110.000 Menschen evakuiert. Pakete, die schwerer sind als 23 Kilo, dürfen nicht mehr von einem Zusteller ausgeliefert werden. Das sollte von der Politik gesetzlich festgelegt werden, fordert der Logistikkonzern DHL.
6: Schwere Pakete zu tragen ist schlecht für den Rücken, argumentiert DHL. Und Probleme damit seien der Grund für jede dritte Krankmeldung. Die Politik müsse sich dem Thema annehmen, weil DHL nicht mehr konkurrenzfähig sei, wenn die Regel nur intern eingeführt werden würde. Die Gewerkschaft Verdi stimmt zu und möchte 2 Zusteller sogar schon bei Paketen ab 20 Kilo. Andere Zustellunternehmen lehnen den Vorschlag ab und verweisen auf sowieso schon bestehenden Personalmangel oder drohende längere Lieferzeiten. Elisa Schuh, Berlin.
4: Der Hersteller Jutro Tiefkühlkost hat den Rückruf einer bei Lidl verkauften Bio-Beerenmischung wegen einer möglichen Verunreinigung mit Noroviren ausgeweitet. Verbraucher sollen das Tiefkühlprodukt der Marke Freschoner nicht verzehren und in den Lidl-Filialen auch ohne Kassenbon zurückgeben.
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2: Das Radio Hamburg Wetter für euch. Wir starten richtig freundlich mit einem freundlichen Sonne-Wolken-Mix in den Tag bei maximal 26 Grad, die heute drin sind. Aktuell messen wir 15 hier in der Spitaler Straße, 15 bei euch in York, 14 aktuell noch in Maschen und zum späten Nachmittag kommen dann auch mal einzelne Schauer runter. Sonntag dann viele Wolken mit kräftigen Schauern und Gewittern bei 20 Grad. Guten Morgen auf die Straßen für eure Sicherheit. Der Radio Hamburg Verkehr mit der Edeka-App. Stop and Go, A1 Hamburg Richtung Bremen. 2 Kilometer zwischen Harburg und Maschener Kreuz seid ihr in 10 Minuten durch. Dann nochmal A7 Hannover Richtung Hamburg. 5 Kilometer aktuell zwischen Thieshope und dem Horster Dreieck. Plant dort aktuell mal eine halbe Stunde mehr Zeit. Super nervig. Dann nochmal ein Ampelausfall an der Kreuzung Neuländerstraße Neuländer-Kamp. Aufgrund von Wartungsarbeiten ist dort die Ampel außer Betrieb, also vorsichtig an die Kreuzung heranfahren. Geblitzt wird aktuell Königstraße stadtauswärts, Höhe der Hausnummer 13 und dann nochmal Holzmühlenstraße stadtauswärts, Höhe der Hausnummer 23. Ihr habt was, ruft durch oder schickt uns eine WhatsApp-Sprachnotiz. Die Nummer für beides ist die 040 333 10000. Der Radio Hamburg Verkehr für Hamburg, Niedersachsen und Schleswig-Holstein.
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2: Einmal kurz die Inventur im Kühlschrank, die Einkaufsliste runterschreiben und dann geht's auch schon direkt ab. Und auf dem Weg zum Einkaufen haben wir ganz viele Mega-Hits für euch. Fergie mit Big Girls Don't Cry. So, jetzt haben wir es. Genauso wie Dua Lipa mit Houdini. Den Anfang machen aber die Brüder von Fastboy mit Beautiful Life. Euch einen richtig schönen Start in euren Samstagmorgen. Los geht's!

0: Endlich Samstag, ist es geschafft. Wochenende zurücklehnen, ausschlafen und gleich richtig lecker frühstücken bei jetzt aktuell 15 Grad. Später geht's noch hoch auf sonnige 26. Und jeder vierte Deutsche hat mittlerweile ein Tattoo. Das sag nicht ich, sondern eine repräsentative Umfrage und eine ganz besondere Tattoo-Geschichte habt ihr diese Woche in Guten Morgen Hamburg, eurer Radio Hamburg Morning Show gehört.
1: Und wo lassen sich die meisten von euch in Hamburg ein Tattoo stechen? Natürlich auf St. Pauli. Stefan vom Tattoo-Studio Dänemark in der Kastanienallee. Moin!
2: Guten Morgen, John. Guten Morgen, Lea.
1: Ja, ihr habt ja einen echten Renner, was Motive angeht.
2: Ja, ich mache ganz viele Anker. Für 99% für den Leuten, wenn sie das machen, geht es wirklich um Hamburg, die Seefahrt und das Anker-Tattoo. Ne?
1: Ja, großartig. Du machst das ja schon seit 30 Jahren. Da ist dir ein besonders lustiger Moment in Erinnerung geblieben. Und es ist eine echte Kiezgeschichte. Also das jetzt mal vorweg. Die ist deutlich ab 18. Mhm. So, jetzt kommt der Moment. Bitte kurz bei euren Kindern für 10 Sekunden die Ohren zu halten in 3, 2, 1.
2: Jetzt. Da haben wir einen Anruf von drüben von der Herberstraße gekriegt. Da wollten sie, dass einer rüberkommt und einen Kunde tätowiert, während er ausgepeitscht wird. Das war eine lustige Sache. Da ist der Kollege nachher mit einer Maschine und alles rübergelaufen und hat da tätowiert, während der eine da auf den Rücken geschlagen wurde.
3: Oh, Alter.
0: Krass. Okay, das ist wirklich eine ganz wilde Geschichte. Herbertstraße, noch nie gehört, wird sich der ein oder andere von euch jetzt wahrscheinlich sagen. Aber Leute, ihr stellt schon mal euren Wecker. Um 6.16 Uhr am Montag lüften wir nämlich endlich, welche Künstler am 9. September bei Radio Hamburg Stars for Free, eurem Konzertevent des Jahres, am Start sind. Wird richtig gut. Ava Max, Love Myself.

0: wunderschönen guten Morgen, euer Musiksender Nummer 1, Radio Hamburg am Start. Und egal, ob ihr jetzt gerade wach geworden seid, am Zocken oder auf dem Weg zum Bäcker eures Vertrauens, es gibt so viele unterschiedliche Dinge, die ihr jetzt gerade macht, aber umso schöner, dass unsere Megahits eins haben, und zwar die gute Laune direkt zu euch ins Radio bringen. So ein bisschen abshakern zu Lady Gaga und Abracadabra.
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0: wunderschönen guten Morgen. 8:30 Uhr.
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2: Ich bin Tanja Wagner. Der CDU-Politiker Altmaier kritisiert den Umgang mit dem offenbar vor der Ablösung stehenden Verkehrsminister Schnieder in scharfer Form. Er kenne und schätze Schnieder seit 1,5 Jahrzehnten, schrieb Altmaier auf X. Der Umgang mit ihm mache ihn betroffen und wütend, fügte der frühere Kanzleramtschef unter Regierungschefin Merkel hinzu.
3: Der künftige Unionsfraktionschef Thorsten Frey nannte das ganze Pech. Aus seiner Sicht war diese Hängepartie nicht vermeidbar. So wie das jetzt gelaufen sei, könne es einfach passieren, sagte er bei einer Veranstaltung der IHK in Stuttgart. Hintergrund ist, dass sich Verkehrsminister Schnieder eigentlich schon von einzelnen Bundestagsabgeordneten in einer SMS verabschiedet hatte. Aber dazu kam es nicht. Wer nun den Posten antritt, ist noch unklar. Aus Berlin, Tine Klimach.
2: Schwere Waldbrände halten Frankreich und Spanien weiter in Atem. Während bei Madrid und in anderen spanischen Regionen der Notstand ausgerufen wurde, mussten an der französischen Atlantikküste zehntausende weitere Touristen vorsorglich ihre Urlaubsquartiere räumen. In beiden Ländern sprechen die Behörden von ungünstigen Wetterbedingungen, die die Löscharbeiten erschweren. Wegen der sich weiter unkontrolliert ausdehnenden Waldbrände an Frankreichs Atlantikküste wurden inzwischen laut Frankreichs Innenminister Núñez rund 110.000 Menschen evakuiert. Pakete, die schwerer sind als 23 Kilo, dürfen nicht mehr von einem Zusteller ausgeliefert werden. Das sollte von der Politik gesetzlich festgelegt werden, fordert der Logistikkonzern DHL.
4: Schwere Pakete zu tragen ist schlecht für den Rücken, argumentiert DHL. Und Probleme damit seien der Grund für jede dritte Krankmeldung. Die Politik müsse sich dem Thema annehmen, weil DHL nicht mehr konkurrenzfähig sei, wenn die Regel nur intern eingeführt werden würde. Die Gewerkschaft Verdi stimmt zu und möchte 2 Zusteller sogar schon bei Paketen ab 20 Kilo. Andere Zustellunternehmen lehnen den Vorschlag ab und verweisen auf sowieso schon bestehenden Personalmangel oder drohende längere Lieferzeiten. Elisa Schuh, Berlin.
2: Der Hersteller Jutro Tiefkühlkost hat den Rückruf einer bei Lidl verkauften Bio-Beerenmischung wegen einer möglichen Verunreinigung mit Noroviren ausgeweitet. Verbraucher sollen das Tiefkühlprodukt der Marke Freschoner nicht verzehren und in den Lidl-Filialen auch ohne Kassenbon zurückgeben.
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0: Ein Blick aufs Wetter zeigt, jetzt schon T-Shirt-Wetter bei uns in der City. 18 Grad messen wir, später geht's ja noch hoch auf sonnige 26 Grad. Und erst zum späten Nachmittag, so 18, 19 Uhr, können dann nochmal vereinzelt Schauer runterkommen. Morgen 20 Grad, Wolken im Mix, zusammen mit Schauern und Gewittern. Guten Morgen auf die Straßen, für eure Sicherheit. Der Radio Hamburg Verkehr mit der Edeka-App Stop and Go. Aktuell auf der A1 Hamburg Richtung Bremen. 2 Kilometer zwischen Harburg und dem Maschener Kreuz braucht ihr eine Viertelstunde. A7 Hannover Richtung Hamburg dann nochmal weiter. 3 Kilometer zwischen Thieshope und dem Horster Dreieck sind jetzt nur noch 20 Minuten. Also da wird so langsam entzettelt. Dann haben wir nochmal einen Ampelausfall an der Kreuzung Neuländer Straße Neuländer Kamp. Aufgrund von Wartungsarbeiten ist dort die Ampel außer Betrieb. Fahrt dort also vorsichtig an die Kreuzung ran. Wenn ihr was habt, ruft einfach durch oder schickt uns eine WhatsApp-Sprachnotiz. Die Nummer für beides ist die 040 333 10000. Der Radio Hamburg Verkehr für Hamburg, Niedersachsen und Schleswig-Holstein. Und wir fragen weiterhin, was geht bei euch am Samstag?
5: Moin Isaac, hier ist Marlon. Um gut in meinen Samstag zu starten, gehe ich entweder gerne laufen, wenn das Wetter gut ist, oder wenn ich am Tag davor unterwegs war, dann mache ich mir einen ganz entspannten Morgen, Frühstücke und Kater ein bisschen.
0: Ja, dann würde ich sagen, Laufschuhe an und eine Runde joggen und dazu ganz viele Mega-Hits. Ray mit Where is my Husband. Den Anfang macht Lady Gaga mit Abracadabra. Schönen guten Morgen.

0: wunderschönen guten Morgen. Euer Musiksender Nummer 1 Radio Hamburg hier um 8.44 Uhr. Und einmal kurz ein Fenstercheck bei uns hier im Radio Hamburg Studio. Ja, ich sehe keine einzige Schliere am Fenster. Das macht ihr vielleicht jetzt auch mal bei euch, weil heute bei 10 Stunden Sonne, aktuell jetzt schon 18 Grad hier bei uns in der City, gehen wir später noch hoch auf 26 Grad. Und da wird der ein oder andere Nachbar sicherlich mal rüberhuschen und sich sagen, ha, deine Fenster sind nicht geputzt. Das macht ihr gleich mit ganz vielen Mega-Hits. Mark Atlas zum Beispiel, gleich am Start mit You Against My Love, genauso wie Alicia Keys. Kriegt ihr alles hier vor 9.
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0: Wunderschönen guten Morgen. Radio Hamburg hier um 8.53 Uhr und auf dem Weg zum Markt. Ihr seid nämlich jetzt fertig gedresst. Holt euch jetzt nochmal ganz schnell Obst und Gemüse ab beim Markt eures Vertrauens. Checkt gerne mal gleich die Stimmfarbe von Moss Kenner ab. Richtig ungewöhnlich, aber sowas von gut. Hört ihr ihn gleich mit seinem Mega-Hit Rhythm Unknown. Und vorher haben wir natürlich noch Sam Field zusammen mit Weiss und MC4D. Hey Son, alles hier bei eurem Musiksender Nummer 1 Radio Hamburg.
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2: Wunderschönen guten Morgen, 9 Uhr.
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4: Ich bin Tanja Wagner. Der designierte Unionsfraktionschef Frei hat die Probleme von Kanzler Merz beim Umbau der Bundesregierung als Folge von Pech bezeichnet. Es könne auch in der Spitzenpolitik passieren, dass ein geplanter Personalwechsel kurzfristig scheitere, sagte der CDU-Politiker.
5: Es geht um die Hängepartie bei der Besetzung des Verkehrsministeriums. Minister Schnieder hatte einigen Abgeordneten schon mitgeteilt, dass er entlassen wird. Als der Kanzler dann vor die Presse trat, passierte das aber nicht, weil der vorgesehene Nachfolger Günzler kurzfristig abgesagt hatte. Wie es nun weitergeht, ist offen. Klar ist aber, neue Kanzleramtschefin wird Gesundheitsministerin Warken und ihren Job soll CDU-Generalsekretär Linnemann übernehmen. Thomas Brock, Berlin.
4: Frankreich und Spanien kämpfen weiter gegen Waldbrände. Rund 110.000 Menschen mussten allein in der Gironde ihre Unterkünfte verlassen. Ein Ende ist nicht abzusehen. Bundeskanzler Merz bot Frankreich Unterstützung an. Nach dem sprunghaften Anstieg der Ölpreise infolge der Eskalation im Iran-Krieg sieht das Deutsche Institut für Wirtschaftsforschung die Versorgung in Deutschland und Europa weiterhin stabil. Aktuell sei die Versorgung mit Rohöl- und Mineralölprodukten wie Benzin und Diesel weiterhin gesichert, sagte DIW-Ökonomin Franziska Holz gegenüber der deutschen Presseagentur.
6: In absehbarer Zeit ist auch weiter nicht mit einem Rückgang des Ölpreises zu rechnen. Insgesamt sind im Weltölmarkt fast 20% weniger Mengen als noch vor dem Krieg verfügbar, so DIW-Ökonomin Holz weiter. Der Preis für Rohöl schießt weiter in die Höhe. Zuletzt lag er bei rund $100 pro Barrel. Zum Vergleich, vor dem Ausbruch des Irankriegs Ende Februar lag der Preis bei rund 66 Euro pro Barrel. Neue Entlastungen wird es auch erstmal nicht geben. Das hat Wirtschaftsministerin Reiche diese Woche noch einmal klargestellt. Der Tankrabatt hat viele Milliarden gekostet und dafür ist jetzt kein weiteres Geld mehr da. Tine Klimach, Berlin.
4: Das größte jemals gebaute Raketensystem der Raumfahrtgeschichte hat seinen 13. Testflug weitgehend nach Plan absolviert. Das vom privaten Raumfahrtunternehmen SpaceX entwickelte Starship startete vom Weltraumbahnhof des Unternehmens im US-Bundesstaat Texas und flog eine Weile unbemannt durch das Weltall.
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2: Das Radio Hamburg Wetter für euch. Sonnencreme auf, Sonnenbrille an und ab in die Sonne. 10 Stunden Sonne bekommen wir nämlich heute. 18 Grad jetzt schon in der City. Wirkt viel, viel wärmer, wenn die Sonne auf eure Haut knallt. 26 die Tagestop-Temperatur. Und ja, die gewohnte Abkühlung gibt's dann am späten Nachmittag, so gegen 18, 19 Uhr. Dann vereinzelt in euren Stadtteilen. Und ansonsten wirklich ein richtig schöner Tag. Morgen bei 20 Grad. Viele Wolken mit kräftigen Schauern und Gewittern dann auch noch möglich. Aktuell messen wir auch 18 in Stade oder auch bei euch in Lübeck. Für eure Sicherheit, der Radio Hamburg Verkehr mit der Edeka-App. Stop and Go, aktuell auf der A1 Hamburg Richtung Bremen. 5 Kilometer zwischen Harburg und dem Maschener Kreuz braucht ihr 25 Minuten aktuell. A7 Hannover Richtung Hamburg, 2 Kilometer zwischen Thieshope und dem Horster Dreieck. 10 Minuten mehr Zeit einplanen. In allen weiteren Staus braucht ihr gerade unter 10 Minuten. Dann haben wir nochmal einen Ampelausfall an der Kreuzung Neuländerstraße Neuländer Kamp. Aufgrund von Wartungsarbeiten ist dort die Ampel außer Betrieb. Fahrt dort also vorsichtig an die Kreuzung ran. Geblitzt wird dann nochmal Holzmühlenstraße stadtauswärts, Höhe der Hausnummer 23 und dann nochmal Amsingstraße stadtauswärts, Höhe der Hausnummer 28. Wissen wir in beiden Fällen von unserem Blitzer König Rico. Ihr macht's ihm gleich, ruft durch oder schickt uns eine WhatsApp-Sprachnotiz. Die Nummer für beides ist die 040 333 10000. Der Radio Hamburg Verkehr für Hamburg, Niedersachsen und Schleswig-Holstein.
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2: Wir sind doch alle schon richtig hyped auf dieses Wochenende. Gerade heute mit super viel Sonne holt ihr euch jetzt euer Grillfleisch, macht soweit alles fertig für den perfekten Tag. Und wir bringen euch perfekt rein mit ganz vielen Mega-Hits. Lena mit Don't Lie to Me genauso wie Post Malone mit Circles. Den Anfang macht aber Moss Kenner mit einer unfassbaren Stimme. Macht ihr euch jetzt einfach mal selber ein Bild von Rhythm Unknown ist das Beste von heute. Wir gehen rein.

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0: 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Und wo sie noch gekocht haben, ist bei diesem Mega-Hit Tiffany Harris mit Vertigo. Euch einen perfekten Start in euren Samstagmorgen mit eurem Musiksender Nummer 1 Radio Hamburg.

0: Woche ist geschafft. Wir lehnen uns zurück und genießen gleich ganz viele Mega-Hits im Sinne von Sarah Larsson. Mit Memory Lane und da darf natürlich Ray Garvey mit Take This Heart überhaupt gar nicht fehlen. Genau so startet man ins Wochenende und als Extra-Zugabe haben wir vor 39 noch Teddy Swims mit dem Besten von heute, Mr. Know-It-All.
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0: wunderschönen guten Morgen. 9:30 Uhr.
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0: Auf einem Campingplatz am Ochsenwerder Elbdeich ist am Freitagabend ein Mann durch Messerstiche schwer verletzt worden. Laut Polizei war er mit einem anderen Mann in Streit geraten und erlitt Stiche im Oberkörper. Radio Hamburg Nachrichten für euch um 10 und Blick aufs Wetter zeigt, eieiei, die liebe Sonne, die ist draußen für uns und das heute ganze 10 Stunden. 18 Grad messen wir jetzt schon in der City, später geht's noch hoch auf sonnige 26 Grad. Sonnig ist es auch aktuell bei euch in Ochsenwerder oder auch in Altona, da messen wir gerade aktuell ebenfalls 18 Grad. Guten Morgen auf die Straßen für eure Sicherheit. Der Radio Hamburg Verkehr mit der Edeka-App. Stop and Go. A1 Hamburg Richtung Bremen. 6 Kilometer zwischen Harburg und dem Maschener Kreuz. Aufgrund einer Baustelle dort nur eine Spur frei, braucht ihr aktuell 25 Minuten. Dann nochmal A7 Hannover Richtung Hamburg. 10 Kilometer zwischen Heimfeld und Bahrenfeld braucht ihr 15 Minuten. In allen weiteren Staus braucht ihr unter 10 Minuten. Und dann schauen wir weiter aufs Radio Hamburg Blitzer-Update. Da wird nämlich aktuell geblitzt. Amsingstraße statt auswärts, Hausnummer 28, da die Höhe. Und dann nochmal Holzmühlenstraße statt auswärts, Höhe der Hausnummer 23. Wenn ihr was habt, ruft einfach durch oder schickt uns eine WhatsApp-Sprachnotiz. Die Nummer für beides ist die 040 333 10000. Der Radio Hamburg Verkehr für Hamburg, Niedersachsen und Schleswig-Holstein. Und jetzt das Autoradio in Mühlauter aufdrehen und Sarah Larsson genießen. Mit ganz, ganz vielen positiven Vibes gehen wir hier nämlich rein als euer Musiksender Nummer 1. Das ist Memory Lane. Schön guten Morgen.

Achtung Autofahrer, wir haben eine Entenfamilie auf der A25 Geesthach Hamburg, der Radio Hamburg Verkehr mit der Edeka App. Eine Entenfamilie auf der A25 Geesthach Hamburg zwischen Bergedorf und Nettelnburg in beiden Richtungen vorsichtig fahren.

0: Achtung, Autofahrer! Um 9.40 Uhr. Wir haben eine verlorene Ladung auf der A25 Hamburg Richtung Geesthacht, Höhe Abfahrt Bergedorf. Da ist eine Ladung irgendwie vom LKW gefallen. Deshalb ist dort das Ganze in Richtung Stadt vollgesperrt. Macht also am besten einen großen Bogen um diese Stelle herum. Das ist der Radio Hamburg Verkehr mit der Edeka-App. Und bei jetzt schönen 18 Grad, das muss man an dieser Stelle ja einfach mal sagen, kriegen wir später ja noch 26 Grad. Bin ich vollkommen auf deiner Seite, Niklas. Du hast mir gestern ja per WhatsApp die Challenge, die heutige Challenge für Finn Rieken geschrieben.
1: Du weißt es schon wieder.
0: Und ich bin ehrlich mit dir, das ist mit Abstand die härteste Challenge, die ich bis dahin irgendwie mal gehört habe.
1: Niklas gestern auch schon gesagt. Ist das wirklich die härteste? Sagst du auch?
0: Also es geht schon unter die Haut. Was hast du dir überlegt?
2: Guck mal, das Ding ist, ihr auch, die Radio Hamburg Familie, ihr kennt ja auch jeden, diesen Kollegen bei der Arbeit oder auch Freunde, die einfach irgendwie so denken, die haben, also wo man auch immer so sagt, ja, du hast einen Clown gefrühstückt. Also, die denken, die sind die lustigsten, keine Ahnung. Guck mal, Isaac, ganz ehrlich, du kennst Finn auch. Findest du Finn lustig?
1: Sag jetzt nichts Falsches.
0: Sorry, aber nein. Leider nicht.
1: Was ist grün und klopft an die Tür? Klopfsalat. Was ist braun und schwimmt unter Wasser? Ein U-Brot.
2: Oh, das tut so weh. Ne?
1: Also, was raucht und hobbelt über die Wiese? Ein Kaminchen. Komm, nein, das ist doch lustig. Nein. Das ist einfach nur lustig.
2: Das ist wirklich nur lustig, wenn John das macht. Und selbst dann ist es auch hart an der Grenze.
1: Das ist nur lustig, weil es John es gemacht hat.
2: Ne? Ja, also guck mal, wir haben uns heute eine Challenge überlegt oder ich habe mir eine Challenge überlegt. Isaac, du kennst sie schon. Sie ist sehr hart. Finn, es geht um Witze heute. Du darfst dein Talent heute auf jeden Fall mal unter Beweis stellen. Ja, mehr will ich gar nicht verraten gerade. Es ist wirklich hart.
0: Ja, wir bleiben dabei. Krass. Und Finn natürlich, ich drücke dir jetzt schon die Daumen. Und ihr, die Radio Hamburg Familie, ihr kommt natürlich wieder auf eure Kosten. 50 Euro sichert ihr euch. Schafft Finn Rieken die Challenge Daumen hoch? Schafft er sie nicht, Daumen runter? Einfach an die 040 333 10.000 über WhatsApp.
2: Ich seh's schon.
0: Und dann geht's hier gleich los.
1: Jetzt schon mal den Daumen hochschicken, das wird was. Bei meinen Witzen wird das was.
0: Mit der Radio Hamburg Samstag Challenge hier bei die 2 bis 3 mit Niklas Uther und Finn Rieken. Ich wünsche dir viel Glück.
1: Danke.
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0: schönen Samstag mit Radio Hamburg, genau richtig eingeschaltet. Wer von euch schon jetzt den Staubsauger schwingt in der Bude, hat auf jeden Fall den Tag komplett im Griff. Sein ganzes Leben eigentlich komplett im Griff. Und jetzt dann noch diese Musik. Dann passt doch wirklich alles. 30 Seconds to Mars mit Seasons. Und schön sommerlich, passt doch zu heute, Holly Humberstone. To Love Somebody, das Beste von heute, gibt's gleich für euch hier bei Radio Hamburg.
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2: 10 Uhr.
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4: Ich bin Tanja Wagner. Der CDU-Politiker Altmaier kritisiert den Umgang mit dem offenbar vor der Ablösung stehenden Verkehrsminister Schnieder in scharfer Form. Er kenne und schätze Schnieder seit anderthalb Jahrzehnten, schrieb Altmaier auf X. Der Umgang mit ihm mache ihn betroffen und wütend, fügte der frühere Kanzleramtschef unter Regierungschefin Merkel hinzu.
5: Der künftige Unionsfraktionschef Thorsten Frey nannte das Ganze Pech. Aus seiner Sicht war diese Hängepartie nicht vermeidbar. So wie das jetzt gelaufen sei, könne es einfach passieren, sagte er bei einer Veranstaltung der IHK in Stuttgart. Hintergrund ist, dass sich Verkehrsminister Schnieder eigentlich schon von einzelnen Bundestagsabgeordneten in einer SMS verabschiedet hatte. Aber dazu kam es nicht. Wer nun den Posten antritt, ist noch unklar. Aus Berlin, Tine Klimach.
4: Schwere Waldbrände halten Frankreich und Spanien weiter in Atem. Während bei Madrid und in anderen spanischen Regionen der Notstand ausgerufen wurde, mussten an der französischen Atlantikküste zehntausende weitere Touristen vorsorglich ihre Urlaubsquartiere räumen. In beiden Ländern sprechen die Behörden von ungünstigen Wetterbedingungen, die die Löscharbeiten erschweren. Wegen der sich weiter unkontrolliert ausdehnenden Waldbrände an Frankreichs Atlantikküste wurden inzwischen laut Frankreichs Innenminister Núñez rund 110.000 Menschen evakuiert. Pakete, die schwerer sind als 23 Kilo, dürfen nicht mehr von einem Zusteller ausgeliefert werden. Das sollte von der Politik gesetzlich festgelegt werden, fordert der Logistikkonzern DHL.
6: Schwere Pakete zu tragen ist schlecht für den Rücken, argumentiert DHL. Und Probleme damit seien der Grund für jede dritte Krankmeldung. Die Politik müsse sich dem Thema annehmen, weil DHL nicht mehr konkurrenzfähig sei, wenn die Regel nur intern eingeführt werden würde. Die Gewerkschaft Verdi stimmt zu und möchte zwei Zusteller sogar schon bei Paketen ab 20 Kilo. Andere Zustellunternehmen lehnen den Vorschlag ab und verweisen auf sowieso schon bestehenden Personalmangel oder drohende längere Lieferzeiten. Elisa Schuh, Berlin.
4: Der Hersteller Jutro Tiefkühlkost hat den Rückruf einer bei Lidl verkauften Bio-Beerenmischung wegen einer möglichen Verunreinigung mit Noroviren ausgeweitet. Verbraucher sollen das Tiefkühlprodukt der Marke Freschoner nicht verzehren und in den Lidl-Filialen auch ohne Kassenbon zurückgeben.
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2: Das Radio Hamburg Wetter. Und so wünschen wir uns den Start ins Wochenende doch alle. Sonnenschein, jetzt schon wärmer als die letzten Tage. 21 Grad haben wir in Buxtehude, 20 in Glückstadt. In Bild steht auch 20 Grad. Leute, genießt das sommerliche Wetter. Ab Nachmittag kommen so ein paar kleine einzelne Schauer mal runter. Dann ist es wieder trocken. Und morgen ist wirklich so ein Tunix-Tag, ne? 20 Grad, Regen, Gewitter. Oh, da würde ich sagen, bleibt ihr am besten einfach alle zu Hause. Für eure Sicherheit, der Radio Hamburg Verkehr mit der Edeka-App. Achtung Autofahrer, da läuft eine Entenfamilie auf der A25, gehst Hacht Hamburg zwischen Bergedorf und Nettenburg. Passt in beide Richtungen ganz besonders auf. Und eine verlorene Ladung auf der A25 Hamburg Richtung gehst Hacht, Höhe Abfahrt Bergedorf auch Richtung Stadt. Aktuell voll gesperrt deswegen. Ja, und Stop and Go auf der A1 Hamburg Richtung Lübeck zwischen Ahrensburg und Kreuzbagdeheide. 25 Minuten mehr. A7 Hannover Richtung Hamburg, zwischen Heimfeld und Bahrenfeld 20 Minuten mehr. In allen anderen Staus braucht ihr maximal 10 Minuten. Das ist der Radio Hamburg Verkehr für Hamburg, für Niedersachsen und Schleswig-Holstein.
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2: Guten Morgen, Leute, und wenn ihr einmal richtig lachen wollt, dann ist Finn auf jeden Fall der Falsche. Aber ihr werdet heute wirklich auf eure Kosten kommen, wenn ihr auch Leute mal ein bisschen leiden sehen wollt oder hören wollt. Hoffe ich zumindest. Ich gehe ganz stark davon aus, dass es heute ganz wild wird mit Finn für seine Challenge. Hört ihr gleich um 10.10 Uhr, wie immer. Ihr hakt schon mal die To-Do-Liste ab oder schreibt sie zumindest gerade. Bisschen putzen, bisschen einkaufen. Und dabei sind wir heute mit dabei und ihr begleitet Finn sozusagen die ganze Zeit mit bei seiner Challenge heute. Und los geht's jetzt mit Leonie und Callum Scott. Ganz viele Mega-Hits haben wir und die starten mit dem Besten von heute. Stay!

0: Seid ihr bereit, Leute, für, ich würde sagen, wirklich die schwierigste Challenge für Finn überhaupt?
1: Klares Nein.
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0: Du hast schon klares Nein gesagt, Finn.
1: Ja, du hast ja schon mir gestern schon gesagt, das wird die härteste Challenge ever.
0: Ja, weil wirklich, Leute, ihr kennt es alle. Es gibt Leute, die denken, sie sind witzig. Sie sind es nicht.
1: Herr Doktor, wenn ich da drücke, tut's weh. Wenn ich da drücke, tut's weh. Wenn ich da drücke, tut's weh. Woran kann es liegen? Ich glaube, ihr Finger ist gebrochen. Ich liebe sowas. Aber dir geht's ein bisschen auf den Sack, hast du mir auch schon gesagt. Ja. Ich weiß. Und jetzt hast du gesagt, komm, ich habe deine Challenge für rausgesucht.
0: Boah, ey, die wird dich richtig auseinandernehmen. Ich hoffe zumindest.
1: Okay.
0: Pass auf, deine Challenge heute ist um 14.14 Uhr nachher vor Publikum.
1: Nein, jetzt weiß ich schon, was kommt.
0: Ein fünfminütiges Stand-Up-Programm zu performen auf einer Bühne. Gott. Die musst du dir natürlich selber auch noch erstmal suchen. Und das Publikum muss lachen.
1: Leute, ich bin jubeln. Radio Hamburg Reporter, Moderator und kein Comedian. Also come on, wirklich so ein komplettes Programm?
0: Ja, 5 Minuten.
1: Okay, auf einer Bühne, die ich auch erstmal finden muss.
0: Die musst du erstmal finden.
1: Okay.
0: Das und die Leute müssen natürlich lachen und jubeln.
1: Normalerweise habe ich immer sofort einen Plan im Kopf, wie ich es machen könnte. Ich hab gar keine Ahnung.
0: Ja.
1: Ich habe gar keine Ahnung.
0: Ja. Hättest du mal vielleicht nicht so viele blöde Witze erzählt, dann hättest du eine einfachere Challenge bekommen.
1: Ja, du mich auch, ey.
0: Leute, genießt das heute am Radio. Oh mein Gott, das wird so schön. Ich liebe es, wenn Finn da so ein bisschen leidet. Und natürlich schickt einen Daumen hoch oder runter, wenn ihr glaubt, Finn schafft es oder Finn schafft es nicht. 50 Euro sind ja jeden Samstag für euch dann drin. Und jetzt hört ihr Ellie Goulding, ganz neu hier bei Radio Hamburg. Sehr schönes Ding geworden von ihr. Black Prada Dress.
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Achtung Autofahrer, da laufen Menschen auf der A23 Hamburg-Heide, der Radio Hamburg Verkehr mit der Edeka-App. Menschen laufen zwischen Itzehoe West und Itzehoe Nord. Passt bitte in beiden Richtungen besonders auf. 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

0: Samstag euch mit Radio Hamburg. Ja, was geht denn heute bei euch?
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0: Comedy Flash Hamburg. Leute, da ist wenigstens noch echte Comedy, echte Comedians, Profis, aber auch Newcomer. Ich würde sagen, Finn, der ist weder noch, der ist noch vor Newcomer. Aber wenn ihr mal richtig lachen wollt, dann geht ihr da heute hin. Große Stand-Up-Show heute am Dammtor. Eintritt 14,90. Wirklich entspannt, da sind wirklich Profis vor Ort. 20 Uhr. Einfach mal, um den Tag schön ausklingen zu lassen. Das ist doch tipptopp. Und das ist auch geil bei dem Wetter. Sommer im Park. Im Stadtpark gibt es heute wieder eine große Open-Air-Tanzfläche. Ab 15 Uhr einfach ein bisschen Festival-Feeling, ne? Mit den Freunden abgehen, Daydrinking, tipptopp, so soll es sein. Ab 5,50 Euro ist das auch wirklich eine geile Sache.
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0: Euch ein schönes Wochenende, wie ihr es auch verbringt.
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0: Radio Hamburg hier. Moin, schönen Samstag euch. Und Matthias Einicke hat uns bei WhatsApp geschrieben, wann licke Lee? Wann licke Lee? Leute, jetzt. Hi, Follow Rivers. Hört ihr gleich und Matthias, du hörst es erst recht gleich. Und das Beste von heute, schön Power von Robin Schulz und Babs. Better Times hört ihr gleich hier bei eurem Musiksender Nummer 1.
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13: 10:30.
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14: Bei einem schweren Unfall in der Nacht in Wilhelmsburg auf der B75 Richtung Innenstadt ist ein Auto durch die Leitplanke gekracht. Ein 28-Jähriger wurde dabei leicht verletzt. Die anderen vier Menschen sind unverletzt. Die Polizei ermittelt jetzt aber natürlich noch zur Unfallursache. Die Radio Hamburg Nachrichten gibt's um 11. Wir schauen auf Wetter und Verkehr in 15 Sekunden.
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14: Das Radio Hamburg Wetter, schön sonnig. Die Sonne kommt echt immer wieder aus den Wolken zwischendurch raus. Heute insgesamt 10 Stunden sogar. 26 Grad bekommen wir jetzt schon, haben wir 21 Grad, es bleibt trocken. Nur am Nachmittag kommen vereinzelt mal so ein paar Schauer, danach zum Abend hin ist es dann aber wieder trocken. Für eure Sicherheit der Radio Hamburg Verkehr mit der Edeka App. Entwarnung, keine Menschen mehr unterwegs auf der A23 Hamburg-Heide. Zwischen Itzehoe West und Itzehoe Nord sind die Menschen weg. Und auch eine schöne Sache, die Entenfamilie ist weggewatschelt. Zwischen Hamburg-Bergedorf und Nettelburg auf der A25. Stop and Go A1 Hamburg Richtung Lübeck zwischen Ahrensburg und Kreuzberg der Heide 25 Minuten mehr und A7 Hannover Richtung Hamburg zwischen Heimfeld und Bahrenfeld gute 35 Minuten aktuell länger. In allen anderen Staus seid ihr in unter 10 Minuten durch. Das ist der Radio Hamburg Verkehr für Hamburg, Niedersachsen und Schleswig-Holstein. Und ihr gönnt euch einen richtig schönen Samstag mit ganz vielen Mega-Hits. Ha, herrlich, was wir da alles haben. Robin Schulz und Barbs jetzt mit Better Times.

0: Lustig oder nicht lustig, das ist heute hier bei Radio Hamburg natürlich die Frage.
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0: Finns Challenge heute. 5 Minuten Comedy-Programm auf einer Bühne performen und natürlich muss das Publikum lachen. Finn, du brauchst ja neben der Bühne vor allem auch Witze.
3: Unterstützung ist ja erlaubt, Niklas, oder?
0: Ja, klar.
3: Ja, guck mal, ich frage hier nämlich gerade mal ein bisschen rum am Jungfernstieg und hier wurde gerade so schön gelacht. Moin, wer seid ihr?
4: Moin, ich bin Fabian.
3: Und?
5: Ich bin Lennart.
3: Fabian, worüber lachst du denn gerne?
4: Ja, wenn's so wie bei Markus Krebs beispielsweise ganz stumpf ist. Das trifft genau meinen Humor.
3: So ganz kurz und schmerzlos. Also genau. Wie nennt man Boomerang, der nicht zurückkommt? Stock. Das ist lustig.
4: Geil.
3: Oh <nein.
4: lacht>
3: Guck, das ist so einfach, geht
0: oh
3: das
0: nein.
3: nicht. Den Joke merke ich mir schon mal nachher fürs Programm. Lennart, wie ist bei dir?
5: Auch ähnlich, aber ich muss sagen, Situationskomik.
3: Ist es wirklich, ja. Ne? Und ich glaube, das ist auf der Bühne nachher richtig schwierig.
5: Das ist schwierig. Das kann ich jetzt auch nicht vormachen.
3: Aber wenn ihr schon gelacht habt, guck mal, wir sind hier am Jungfernstieg. Wie nennt man einen Boomerang, der nicht zurückkommt? Stock.
0: Ach, cringe.
3: Naja, ich glaube, ich überlege mir dann nochmal was, dass es nicht ganz so cringe wird nachher auf der Bühne. Obwohl, apropos Bühne, Niklas, hier der Jungfernstieg, der hat so große Treppen. Und du hast aber nur Bühne gesagt, so ein bisschen erhoben hier, guck mal, die Leute stehen dann da unten und hören mir dann zu. Das würde doch reichen, oder nicht?
0: Nein, auf keinen Fall.
3: Okay, na gut, liebe Radio Hamburg-Hörer, habt ihr irgendwie eine Bühne für mich? Könnt ihr mir irgendwie helfen? 040-333-10.000. Ich nehme übrigens gerne auch noch was für mein Programm. Habt ihr lustige Witze? Kennt ihr vielleicht jemanden Lustiges? Dann fahre ich da noch vorbei, hol mir ein paar Tipps ab und dann versuche ich nachher diese 5 Minuten ansatzweise, nicht ganz so cringe, über die Bühne zu bekommen.

0: Die Radio Hamburg Familie unterstützt Finn natürlich bei seiner Radio Hamburg Samstags Challenge, ein Stand-Up-Programm auf einer Bühne zu performen. Haben wir gerade eine schöne Nachricht bekommen hier bei WhatsApp.
1: Moin, hier ist Patrick. Ich wollte mal einen Tipp geben. Auf dem Spielbodenplatz sind 2 fest installierte Bühnen und wahrscheinlich auch eine Menge Publikum, was man begeistern könnte.
0: Das ist doch was für dich, Finn.
2: Für mich vielleicht nicht ganz so geil, wenn ich dann nachher mein Stand-Up-Programm mache, weil da könnten dann ja wirklich ein paar Leute zuhören.
0: Ja.
2: Auf der anderen Seite natürlich richtig Premium, ne? Also besser geht's nicht. Ich fahre da mal kurz hin mit der U3 und check das gleich mal aus, ob das funktionieren könnte.
0: Ja, 100%. Also was heißt 100%? Ich hoffe 100%, weil ich habe richtig Bock, dass Finn da auf dieser dicken Bühne steht und sich blamiert. Ihr gönnt euch heute schön die 2 bis 3 und ganz viele Mega-Hits gleich mit Tempo City, Self-Aware, hier bei eurem Musiksender Nummer 1.
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0: 11 Uhr.
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14: Ich bin Tanja Wagner. Der CDU-Politiker Altmaier kritisiert den Umgang mit dem offenbar vor der Ablösung stehenden Verkehrsminister Schnieder in scharfer Form. Er kenne und schätze Schnieder seit 1,5 Jahrzehnten, schrieb Altmaier auf X. Der Umgang mit ihm mache ihn betroffen und wütend, fügte der frühere Kanzleramtschef unter Regierungschefin Merkel hinzu.
15: Der künftige Unionsfraktionschef Thorsten Frey nannte das Ganze Pech. Aus seiner Sicht war diese Hängepartie nicht vermeidbar. So wie das jetzt gelaufen sei, könne es einfach passieren, sagte er bei einer Veranstaltung der IHK in Stuttgart. Hintergrund ist, dass sich Verkehrsminister Schnieder eigentlich schon von einzelnen Bundestagsabgeordneten in einer SMS verabschiedet hatte. Aber dazu kam es nicht. Wer nun den Posten antritt, ist noch unklar. Aus Berlin, Tine Klimach.
14: Schwere Waldbrände halten Frankreich und Spanien weiter in Atem. Während bei Madrid und in anderen spanischen Regionen der Notstand ausgerufen wurde, mussten an der französischen Atlantikküste zehntausende weitere Touristen vorsorglich ihre Urlaubsquartiere räumen. In beiden Ländern sprechen die Behörden von ungünstigen Wetterbedingungen, die die Löscharbeiten erschweren. Wegen der sich weiter unkontrolliert ausdehnenden Waldbrände an Frankreichs Atlantikküste wurden inzwischen laut Frankreichs Innenminister Núñez rund 110.000 Menschen evakuiert. Pakete, die schwerer sind als 23 Kilo, dürfen nicht mehr von einem Zusteller ausgeliefert werden. Das sollte von der Politik gesetzlich festgelegt werden, fordert der Logistikkonzern DHL.
16: Schwere Pakete zu tragen ist schlecht für den Rücken, argumentiert DHL. Und Probleme damit seien der Grund für jede dritte Krankmeldung. Die Politik müsse sich dem Thema annehmen, weil DHL nicht mehr konkurrenzfähig sei, wenn die Regel nur intern eingeführt werden würde. Die Gewerkschaft Verdi stimmt zu und möchte 2 Zusteller sogar schon bei Paketen ab 20 Kilo. Andere Zustellunternehmen lehnen den Vorschlag ab und verweisen auf sowieso schon bestehenden Personalmangel oder drohende längere Lieferzeiten. Elisa Schuh, Berlin.
14: Der Hersteller Jutro Tiefkühlkost hat den Rückruf einer bei Lidl verkauften Bio-Beerenmischung wegen einer möglichen Verunreinigung mit Noroviren ausgeweitet. Verbraucher sollen das Tiefkühlprodukt der Marke Freschona nicht verzehren und in den Lidl-Filialen auch ohne Kassenbon zurückgeben.
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0: Das Radio Hamburg Wetter jetzt für euch. Schön sonnig, 26 Grad bekommen wir heute. Wir haben jetzt schon 22 Grad in Jenfeld. Überall Sonne, nur so ein paar kleine Schleierwolken. Auch in Pinneberg 22 Grad. Seevetal 22, herrlich. So soll es doch einfach sein. Zum Nachmittag kommen so ein paar einzelne Schauer runter, aber dann ist es danach auch wieder sonnig und trocken. Morgen würde ich sagen, ist so ein Tag, da bleibt ihr zu Hause. 20 Grad immerhin, ja, aber viel Regen, kaum Sonne, teilweise auch ein paar Gewitter. Ja, da muss man nicht unbedingt rausgehen. Für eure Sicherheit der Radio Hamburg Verkehr mit der Edeka-App. Stop and Go auf der A1 Scharbeutz Richtung Hamburg zwischen Scharbeutz und Rathekau. 35 Minuten aktuell länger. Und auf der A7 Hannover Richtung Hamburg zwischen Heimfeld und Bahrenfeld braucht ihr 40 Minuten mehr. Das ist der Radio Hamburg Verkehr für Hamburg, Niedersachsen und Schleswig-Holstein.
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0: Guten Morgen, ihr zieht schon richtig durch, sitzt schon vielleicht im Auto, habt den Kofferraum voll mit Altglas, wollt gleich noch einkaufen gehen, vielleicht nachher noch ein bisschen was besorgen für die Wohnung. Respekt auf jeden Fall, euch dem Ganzen jetzt schon auszusetzen, aber lieber alles schnell durchziehen und dann hat man's, ne, und kann nachher die Füße hochlegen. Wir begleiten euch natürlich, wir haben Shabuzi mit auf der Playlist, Tiffany Harris. Ganz viele Mega-Hits nur für euch. Oh, dann hört ihr gleich noch J-Lo und David Guetta. Herrlich, das Beste von heute. Und das kommt auch von Tempo City. Self-Aware jetzt. Ja.

0: Hamburg-Familie hat Finn heute einen Tipp gegeben. Jetzt ist er da.
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0: Ja, Radio Hamburg-Hörer Patrick hat nämlich gesagt, Spielbudenfestival, da ist ja so eine Bühne aufgebaut, sogar zwei, wo Finn sich heute dann vielleicht auch mal blamieren darf. Finn, jetzt bist du da.
3: Ey, und was ist das für eine Bühne? Genauso breit wie der Spielbudenplatz, jetzt noch komplett umzäunt. Hier wird ja gerade erst langsam ein bisschen aufgebaut. Und wenn ich hier nachher draufstehen könnte, wie krass wäre das? Hier sind die Bänke vorher schon aufgebaut, wo dann ihr, liebe Radio Hamburg-Hörer, natürlich sitzen könntet. Aber ich habe hier noch absolut kein Go bekommen, aber ich habe immer schon mal Annika getroffen. Hi.
4: Hallo.
3: Was machst du für Spielbudenfestival?
4: Die Kommunikation, also Pressearbeit, Social Media. Genau.
3: Ich bin an der richtigen Adresse eigentlich, oder?
4: Ja, könnte man so sagen.
3: Und wenn du jetzt rein hypothetisch dann nachher so eine absolute Comedy-Laie von Radio Hamburg auf der Bühne stehen hast, die mal versucht, 5 Minuten ein bisschen Comedy zu machen, würde das Programm bereichern?
4: Ja, wir sind auch offen für Nachwuchskünstler.
3: Ja, nee. Niklas, Nachwuchskünstler. Hast du das gehört? Ich bin jetzt offiziell ein Comedy-Nachwuchskünstler.
0: Oh, nee.
3: Das nehmen wir. Und wenn ich hier jetzt schon mal euch mitnehme, hoch, und so ungefähr einen Meter runter gucke, fühle ich das schon so ein bisschen. Jetzt fehlt nur noch das Programm. Das ist so ein bisschen das Ding, liebe Radio Hamburg-Hörer. Wie kann ich denn nachher hier gut performen? Kennt ihr jemanden, der die übelsten Flachwitze hat? Kennt ihr jemanden, der einfach von Grund auf lustig ist? 040-333-10.000. Ich nehme alles, was ich bekommen kann. Die Bühne steht schon mal, 14.14 Uhr und ihr schaut gerne zu. Oder auch ungerne, je nachdem, wie man sieht.
0: Jemand, der von Grund auf witzig ist, findet es nicht. Ja. Jetzt hat er aber wirklich eine Bühne bekommen. Ich finde das so krass. Oh Mann, es nervt mich so richtig. Leute, bitte geht da heute hin, 14.14 Uhr. Es wird locker das Peinlichste, was ihr je gesehen habt.

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0: Take That, hier bei Radio Hamburg, gerade gehört mit The Flirt. So schön startet ihr in den Samstag, ihr macht gerade alles bereit für euren Samstagsputz. Die Fenster mal wieder ein bisschen auf Vordermann bringen, ne? Jetzt wo die Sonne wieder scheint, kann man auch erstmal sehen, wie dreckig die sind. Mit dem Besten von heute gleich putzt es sich wie von selbst, Kaigo, Khalid und Griffin mit Save My Love. Schöner, sommerlicher Sound, ganz entspannt für euren Start in den Samstag mit Radio Hamburg.
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0: 11:30.
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0: Bei einer Verfolgungsjagd heute Nacht durch die 30er-Zone der Lampestraße in Eimsbüttel hat die Polizei einen 29-jährigen BMW-Fahrer gestoppt. Mit zu schneller Geschwindigkeit natürlich ist er letztlich dann in eine Baustelle reingerast. Die Ergebnisse des Blutalkoholtests stehen aber noch aus. Die Radio Hamburg Nachrichten gibt's für euch um 12. Wir schauen aufs Radio Hamburg Wetter. Sieht doch schön aus, ey. 22 Grad, die Sonne scheint, es ist Sommer hier in Hamburg. 26 Grad bekommen wir noch. Genau so soll es sein. Ja, zum Nachmittag kommen so ein paar Schauer runter, aber dann ist das ganz schnell vorbei, dann bleibt es zum Abend hin auch wieder trocken und sonnig. Für eure Sicherheit der Radio Hamburg Verkehr mit der Edeka-App. Achtung Autofahrer, ein Liegenbleiber auf der A7, Flensburg Richtung Hamburg zwischen Stellingen und dem Volkspark. Und Stop and Go A1 Scharbeutz Richtung Hamburg zwischen Pansdorf und Rathekau ist eine Baustelle. Eine Spur ist gesperrt, aktuell braucht ihr ein Stündchen länger. Und auf der A7 Hannover Richtung Hamburg zwischen Heimfeld und Bahrenfeld braucht ihr eine halbe Stunde mehr. Das ist der Radio Hamburg Verkehr für Hamburg, Niedersachsen und Schleswig-Holstein. Mit ganz vielen Megahits fahrt ihr zum Einkaufen. Fenster runter, Arm raus, Sonne auf dem Arm spüren, ey, und dann dieser Mega-Hit hier, das Beste von heute, von Kaigo, Khalid und Griffin, Sommer pur, Save My Love.

0: Hamburg, Leute, was sagt ihr? Würdet ihr John Mendt im 1 gegen 1 packen? Also im Quiz natürlich, 1 gegen 1. Radio Hamburg-Hörer Nils hat es versucht, aber musste dann einsehen, John ist schnell.
1: Rest der Rampe.
2: Oh, da komme ich ins Spiel.
3: Ja, ihr hört jetzt ein elektrisches Haushaltsgerät und buzzert mit eurem Namen, sobald ihr wisst, um welches Haushaltsgerät es sich hier handelt. John war schneller.
2: Das ist ein Staubsauger.
3: Fragezeichen. Staubsauger ist richtig. Das ist ein Staubsauger. Unerträgliches Geräusch. Damit der zweite Punkt für John.
2: Glückwunsch. Dankeschön.
3: Nils, du denkst beim Staubsaugen für immer an Radio Hamburg.
2: Danke, ich immer.
0: Ja. Ja, aber es hätte auch ein Föhn sein können. So ein ganz kaputter alter Föhn. Naja, 150 Euro holt ihr euch deswegen Montag um 7.10 Uhr wie immer. Online registrieren, dann seid ihr in der Quiz-Arena dabei und haut ihn weg, den John. Registrieren dauert nicht mal so lange, wie der neue Song von Alex Warren geht. Also jetzt rein, hört ihr über Radio Hamburg.

0: perfekte Mucke hier bei Radio Hamburg für euren Weg zur Autowaschanlage. Bei gutem Wetter, ne? Alle Waschanlagen von Hamburg belegt. Ich weiß nicht warum, aber genießt es. Ja, das klingt auch noch Sommer. Fastboy mit Beautiful Life, das Beste von heute. Hört ihr gleich.
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0: 12 Uhr.
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14: Ich bin Tanja Wagner. Der designierte Unionsfraktionschef Frei hat die Probleme von Kanzler Merz beim Umbau der Bundesregierung als Folge von Pech bezeichnet. Es könne auch in der Spitzenpolitik passieren, dass ein geplanter Personalwechsel kurzfristig scheitere, sagte der CDU-Politiker.
15: Es geht um die Hängepartie bei der Besetzung des Verkehrsministeriums. Minister Schnieder hatte einigen Abgeordneten schon mitgeteilt, dass er entlassen wird. Als der Kanzler dann vor die Presse trat, passierte das aber nicht, weil der vorgesehene Nachfolger Günzler kurzfristig abgesagt hatte. Wie es nun weitergeht, ist offen. Klar ist aber, neue Kanzleramtschefin wird Gesundheitsministerin Warken und ihren Job soll CDU-Generalsekretär Linnemann übernehmen. Thomas Brock, Berlin.
14: Schwere Waldbrände halten Frankreich und Spanien weiter in Atem. Während bei Madrid und in anderen spanischen Regionen der Notstand ausgerufen wurde, mussten an der französischen Atlantikküste zehntausende weitere Touristen vorsorglich ihre Urlaubsquartiere räumen. In beiden Ländern sprechen die Behörden von ungünstigen Wetterbedingungen, die die Löscharbeiten erschweren. Wegen der sich weiter unkontrolliert ausdehnenden Waldbrände an Frankreichs Atlantikküste wurden inzwischen laut Frankreichs Innenminister Núñez rund 110.000 Menschen evakuiert. Pakete, die schwerer sind als 23 Kilo, dürfen nicht mehr von einem Zusteller ausgeliefert werden. Das sollte von der Politik gesetzlich festgelegt werden, fordert der Logistikkonzern DHL.
16: Schwere Pakete zu tragen ist schlecht für den Rücken, argumentiert DHL. Und Probleme damit seien der Grund für jede dritte Krankmeldung. Die Politik müsse sich dem Thema annehmen, weil DHL nicht mehr konkurrenzfähig sei, wenn die Regel nur intern eingeführt werden würde. Die Gewerkschaft Verdi stimmt zu und möchte zwei Zusteller sogar schon bei Paketen ab 20 Kilo. Elisa Schuh, Berlin.
14: Das größte jemals gebaute Raketensystem der Raumfahrtgeschichte hat seinen 13. Testflug weitgehend nach Plan absolviert. Das vom privaten Raumfahrtunternehmen SpaceX entwickelte Starship startete vom Weltraumbahnhof des Unternehmens im US-Bundesstaat Texas und flog eine Weile unbemannt durch das Weltall.
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0: Das Radio Hamburg Wetter haben wir jetzt für euch. Sonne scheint, schön in Rahl steht, 23 Grad überall in Hamburg eigentlich. In Niedersachsen und Schleswig-Holstein auch Rheinbek 23 Grad, Trittau auch, Elmshorn 23, Buxtehude 23, überall Sonne. Höchstens so ein paar kleine Schleierwolken, das ist alles, was wir da gerade am Himmel haben. Ah, so soll es sein. 26 Grad gibt es heute. Paar kleine Schauer ab Nachmittag, aber die ziehen dann schnell weg. Am Abend ist es dann wieder sonnig und trocken. Ja, nur morgen ist dann wieder irgendwie so ein bisschen blöd. Da ist halt dann mit 20 Grad, kaum Sonne, vielen Schauern und Gewittern eher semi-geil. Für eure Sicherheit. Der Radio Hamburg Verkehr mit der Edeka App. Achtung Autofahrer, ein Liegenbleiber und Gegenstände auf der B75, die neuen Elbbrücken zwischen Veddel und Georgswerder. Stop and Go auf der A1 Scharbeutz Richtung Hamburg zwischen Pansdorf und Rathekau. Da ist auch eine Baustelle. Eine Spur ist da momentan gesperrt. Unter anderem deswegen auch 35 Minuten Zeitverlust. Und auf der A7 Hannover Richtung Hamburg zwischen Heimfeld und Bahrenfeld braucht ihr eine Dreiviertelstunde länger. Und das ist der Radio Hamburg Verkehr für Hamburg, Niedersachsen und Schleswig-Holstein.
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0: Oh Leute, Samstag, der einzige Tag, wo ihr euch freiwillig in eine endlos lange Supermarktschlange stellt, ne? Na, es nützt ja aber nichts, also ja, was will man machen? Aber für davor oder für danach erleichtern wir euch natürlich den Tag mit der besten Playlist der Stadt. Ganz viele Mega-Hits, schön laut gedreht. Hört ihr gleich Leonie, ihr hört Loi, The Bowser ist mit dabei, mit was ganz Neuem hier bei Radio Hamburg. Und das hier ist schön sommerlich, Fast Boy mit dem Besten von heute, geht voll nach vorn. Beautiful Life!

Loy mit Am I Enough. War ja letztes Jahr bei Radio Hamburg Stars for Free, Leute. So klang das. Oh, also die Frau, die hat ja wohl richtig was drauf. Ihr könnt euch auch schon mal den 19. September dick, aber dick im Kalender anstreichen. Radio Hamburg Stars for Free 2026. 19. September. Und wer da für euch auftritt, for free, das erfahrt ihr ja schon Montag in der Radio Hamburg Morning Show. In Guten Morgen Hamburg ab 6.16 Uhr. Und das wird geil. Leute, vertraut mir, das wird geil. Gönnt euch einen schönen Samstag, genießt die Sonne und natürlich ganz viel Mega-Hits jetzt mit The Bowser, ganz neu, Magnetic.

0: tolles Wochenende. Ihr habt es euch sowas von verdient nach der Woche. Einfach ein bisschen entspannen. Outkast mit Miss Jackson hört ihr gleich hier bei eurem Musiksender Nummer 1 und genauso entspannen. Miles Smith. Zusammen mit Niall Horan, das Beste von heute, Drive Safe, gleich.
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0: 12:30.
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0: Am frühen Nachmittag heute soll die Eisenbahnbrücke Langenfelde kontrolliert gesprengt werden, weil die Verlegung des Bahnhofs Altona zum Diebsteich dann stattfindet. Von 14 Uhr an sperrt die Polizei das Gelände rund um die Brücke weiträumig ab. Die Radio Hamburg Nachrichten gibt's für euch um 13 Uhr. Wir schauen aufs Radio Hamburg Wetter. Ui, das sieht doch schön aus. Ganz viel Sonne. Hier und da ein paar Wolken. Es ist nicht zu heiß. 26 Grad bekommen wir heute. 23 Grad haben wir jetzt. Am Nachmittag kommt so ein kleiner Schauer mal runter hier und da. Aber dann bleibt es danach auch wieder komplett trocken und sonnig. 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Da haben wir auch eine Nachricht von Robert.
17: Moin, ist der Robert. Hallo? Die A1 Bremen Richtung Hamburg ist zwischen Hollenstedt und Rade voll gesperrt. Und von einem Unfall, Rettungskraft ist vor Ort, Hubschrauber ist auch schon dort gewesen.
0: Ja, eine halbe Stunde braucht ihr auf jeden Fall momentan länger. Und auch auf der A7 Hannover Richtung Hamburg, zwischen Heimfeld und Bahrenfeld, auch eine gute halbe Stunde mehr. Das ist der Radio Hamburg Verkehr für Hamburg, Niedersachsen und Schleswig-Holstein. Macht euch einen schönen Samstag, genießt es, ein paar To-Dos abhaken, aber dann auch langsam Füße hoch mit Outcast gleich. Und das hier ist Miles Smith und Niall Horan. Drive safe.

0: Finn ist auf dem Spielbudenfestival angelangt für seine Aufgabe.
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0: Einen Comedy-Auftritt über 5 Minuten zu schaffen, mit Lachern natürlich, sonst ist das Ganze nicht bestanden. Eine Bühne hat er schon auf dem Spielbudenfestival einfach mal gekriegt. Und Finn, du bist noch auf der Witzesuche natürlich für dein Programm, jetzt mit einem Promi sogar.
3: So ein Witz einfach so im Stegreif, selbst beim großen Conny Littmann, moin.
4: Moin, moin.
3: Da kommt nicht so auf den Witz drauf an, sondern eher auf die Situation wahrscheinlich. Ne? Was hast du für Tipps, sag mal, nachher noch für den Auftritt?
4: Kurz und knackig sollte es sein. Das Timing sollte stimmen, also am Ende muss der Witz sein, nicht am Anfang. Und fröhlich vorgetragen.
3: So, was würdest du thematisch sagen? Was funktioniert hier? Ich meine, du kennst die Reeperbahn in- und auswendig. Was funktioniert an Themen immer gut?
4: Hier funktioniert alles, was mit Leben zu tun hat. Das tägliche Leben, also die Schwiegermutter beispielsweise.
3: Ja.
4: Und zum Leben gehört auch bei Zeiten Sex dazu. Dafür ist die Reeperbahn bekannt. Also Themen gibt es eigentlich hier. Die liegen alle auf der Straße, die Themen.
3: Und liebe Radio Hamburg-Hörer, wenn ihr Tipps habt, wenn ihr vielleicht einen Lieblingswitz habt, schickt ihn nochmal rüber. 040-33-13000. Und Conny, du wirst auch dabei sein nachher?
4: Natürlich bin ich dabei.
3: Jetzt habe ich noch mehr Angst. Dann sehen wir uns nachher um 14.14 Uhr hier auf dem Spielbodenplatz direkt vor der großen Bühne. Und dann gucken wir mal, was das für 5 Minuten werden.
0: Da bin ich auch so gespannt. Leute, ihr kommt da doch auch alle hin. 14.14 Uhr seht ihr Finns ersten Comedy-Auftritt. Ich bin wirklich sehr, sehr gespannt, was er daraus macht. Tell me.

0: Schönen Samstag mit Radio Hamburg. Und ihr habt ja damals auch ganz sicher viele von euch die Sugar Babes richtig krass gefeiert. Die waren ja überall Anfang der 2000er, ne? Bravo Hits, The Dome, Viva, MTV, überall. Und jetzt sind die ja wieder zusammen, so, ne, treten wieder auf. Aber es gibt auch eine Girlgroup aus England. Die sind auf den Spuren der Sugar Babes, sage ich euch. Flow heißen sie. Was die so für Musik machen, das kommt dem Ganzen von Sugar Babes wirklich sehr nah. Sommerlich, gute Laune-Vibes, einfach ein bisschen dieses 2000er Girlgroup-Ding wieder rausgeholt. Und ihr hört's gleich mit dem Besten von heute, in voller Länge natürlich, hier bei Radio Hamburg. Leak it!
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0: 1 Uhr.
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12: Ich bin Tanja Wagner. Der von Bundeskanzler Merz geplante Umbau seiner Regierung wird überschattet von einer dramatischen Hängepartie um den Posten des Verkehrsministers. Klar ist dagegen, dass Carsten Linnemann Nina Wagen im Gesundheitsministerium ablöst, die ins Kanzleramt wechselt.
13: Linnemann steht im Gesundheitsministerium vor keinen leichten Aufgaben. Sozialverbände fordern Nachbesserungen bei den geplanten Reformen, auch wenn sich der neue Minister damit im Kabinett unbeliebt machen würde. Die Gesundheitsreform sehe erhebliche Leistungskürzungen und Mehrbelastungen für die Versicherten vor, sagte die Vorsitzende des Sozialverbands Deutschland, Michaela Engelmeier, den Zeitungen der Funke Medien. Sie fordert auch mehr Tempo bei der Pflegereform. Die dürfe aber keine Sparreform werden, sagt sie. Katrin Müller, Nachrichtenredaktion.
12: Die Waldbrände im Südwesten Frankreichs haben eine der größten Evakuierungsaktionen in der Geschichte des Landes ausgelöst. Besonders betroffen ist die Region rund um Bordeaux, wo die Flammen weiter außer Kontrolle sind. Wegen der heranrückenden Brände wurden dort bereits mindestens 110.000 Menschen in Sicherheit gebracht. Nach Angaben der Präfektur Gironde hat der Großbrand inzwischen rund 19.000 Hektar Fläche erfasst, eine Fläche größer als Paris. Im Asowschen und Schwarzen Meer eskaliert der Seekrieg. Kiew wirft Moskau vor, die Ernährungssicherheit in Teilen der Welt zu gefährden. Täglich gibt es Berichte über Schiffe, die eine der Kriegsparteien ins Visier genommen hat.
14: Die Ukraine greift seit Anfang Juli Schiffe an, die russisch kontrollierte Häfen im Asowschen und Schwarzen Meer anlaufen. Ursprünglich ging es dabei vor allem um Öltanker der sogenannten Schattenflotte. Moskau reagierte mit einer Ausweitung seiner Angriffe auf ukrainische Hafenanlagen im Großraum Odessa. Eine Blockade des ukrainischen und des russischen Schiffsverkehrs im Schwarzen Meer könnte vor allem die Getreidepreise in die Höhe treiben. Russland und die Ukraine haben beim Weizen etwa einen Anteil an den weltweiten Exporten von 25-30%. Katharina Schröder, Moskau.
12: Zum Christopher Street Day in Berlin warnen die Organisatoren vor einem raueren gesellschaftlichen Klima. Queere Menschen stehen weltweit unter Druck, sagte Vorstandsmitglied Hoffmann der Deutschen Presseagentur. Bestehende Rechte würden teils wieder rückabgewickelt und auch die Hasskriminalität steige an.
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0: Das Radio Hamburg Wetter jetzt für euch. Schnell nochmal die Wäsche rauslegen. So ein bisschen geht noch. Also die Sonne kommt auf jeden Fall noch raus. Ein paar Wolken kommen dazu. So ab Nachmittag kommt der ein oder andere Schauer runter, aber danach wird es auch wieder trocken. Also jetzt ist gerade noch so gerade die Zeit. 26 Grad bekommen wir heute. 24 haben wir in Billstedt. Wir haben auch in Stade 24, in Flensburg 22, Glinde 24. Also es sieht richtig gut aus. Morgen nämlich dann leider gar nicht gut. Ganz viel Regen, Gewitter auch, 20 Grad, kaum Sonne. Das wollen wir nicht. Für eure Sicherheit, der Radio Hamburg Verkehr mit der Edeka-App. Achtung Autofahrer, ein Liegenbleiber auf der A7 Hannover Richtung Hamburg auf Höhe Waltershof. Stop and Go, A7 Hannover Richtung Hamburg zwischen Heimfeld und Bahrenfeld. Dreiviertel Stunde braucht ihr da länger und weiter südlich auf der A7 Hannover Richtung Hamburg zwischen Bad Fanning-Borstel und Soltau Ost. Auch eine Dreiviertelstunde länger. Und das ist der Radio Hamburg Verkehr für Hamburg, Niedersachsen und Schleswig-Holstein.
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0: Ihr genießt euren Samstag, macht einfach was Ordentliches draus, genießt jetzt gerade noch so das Wetter, zwischendurch dann einmal kurz ein bisschen die Füße hoch, wenn das Wetter umschlägt und dann heute Abend wird's wieder richtig schön, dann könnt ihr wieder raus mit den Freunden und so. Genießt einfach alles heute und wir sind mit dabei, haben wirklich nur das Allerbeste mit dabei. David Guetta und Anne-Marie gleich mit Baby Don't Hurt Me. Somba ist am Start, Adele hört ihr. Also was wollt ihr mehr? Es ist so schön. Und das hier ist eine neue Girlband aus London. Aus London sind sie. Flow heißen sie, sind so ein bisschen auf den Spuren der Sugar Babes unterwegs. Hört sich sehr ähnlich an. Leak It, sehr geil.

hier bei Radio Hamburg an eurem Samstag. Ja, Adele, die hatte sich ja auch beworben, um bei Radio Hamburg Stars for Free dabei sein zu dürfen, aber haben wir gesagt, nee, das wollen wir nicht. 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September und das erfahrt ihr am Montag 6:16 Uhr in der Radio Hamburg Morning Show. 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

0: euch gerade schon mal euer Mittagessen schön auf dem Samstag, schön früh. Einfach mal, hat man das schon mal und genießt ganz viele Mega-Hits. Dasha mit Austin hört ihr gleich und dann haben wir das Beste von heute, Moskenna. Jo, dann tanzt ihr ein bisschen durch die Küche. Rhythm Unknown, das Beste von heute, hört ihr gleich.
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0: Halb zwei.
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0: Hamburg hat dieses Jahr schon fast 300 Mal geerbt. Ja, und dadurch 1,4 Millionen Euro erzielt. Im gesamten letzten Jahr waren es 1,19 Millionen Euro. Also jetzt schon einfach im Juli mehr, 300.000 mehr. Die Stadt erbt immer dann, wenn kein anderer in Frage kommt. Oh, ich würde es auch nehmen, ne? Die Radio Hamburg Nachrichten hört ihr um 14 Uhr. Wetter und Verkehr in 20 Sekunden.
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0: Das Radio Hamburg Wetter, immer noch schön sonnig, paar Wolken hier und da, ja, die Sonne kommt aber immer wieder raus, bei jetzt schon 25 Grad von 26, es ist richtig schön, angenehm warm, immer wieder kommt so ein kleiner Luftstoß durch, jetzt so ab Nachmittag später kann auch mal so ein einzelner Schauer runterkommen. Ab Abend ist es dann aber wieder eigentlich trocken bei 26 Grad heute. Für eure Sicherheit der Radio Hamburg Verkehr mit der Edeka-App. Achtung Autofahrer, Menschen laufen auf der A1 Bremen Richtung Hamburg zwischen Sittensen und Heidenau. Und dann haben wir einen Liegenbleiber auf der A21 Kiel Richtung Bagdeheide zwischen Lezen und Bad Oldesloe Nord. Stop and Go A7 Hannover Richtung Hamburg zwischen Heimfeld und Bahrenfeld. 40 Minuten braucht ihr da mehr und ein bisschen weiter südlich zwischen Bad Fallingbostel und Soltau Ost auch eine Dreiviertelstunde mehr. Und das ist auch schon der Radio Hamburg Verkehr für Hamburg, Niedersachsen und Schleswig-Holstein. So ein paar letzte Erledigungen macht ihr noch, ne? So ein bisschen alles abhaken, was noch die Familie so braucht. Und ihr genießt ganz viele Mega-Hits. Jetzt Moskenner, das Beste von heute. Rhythm Unknown.

0: Ihr schickt einen Daumen hoch oder ihr schickt einen Daumen runter bei WhatsApp, ob Finn es heute schafft, seinen Stand-Up-Auftritt Leute zum Lachen zu bringen. 50 Euro, wenn ihr richtig liegt. Finn, dein großer Auftritt als Stand-Up-Comedian, dein Debüt, wie sieht's aus?
1: Ich habe ja zwischendrin gedacht, der Puls wird nicht so steigen. Ja. Krass, habe ich Schweißausbrüche. Wow. Diese Bühne ist ungefähr genauso breit wie der Spielbudenplatz. Ja. Und jetzt eben vor mir, zieh dir das mal kurz rein, Robert, Adrian und Dustin vom Trio Beethoven, hi.
2: Here we go.
3: Hallöchen.
1: Was geht ab, Radio Hamburg? Jungs, ihr habt einfach oberkörperfrei, nicht nur musiziert, sondern auch noch Akrobatik nebenbei gemacht. Wie soll ich denn das toppen? Ey, habt ihr noch einen Tipp für mich jetzt vorher?
4: Ja, Finn, wir sind ultra gespannt, wie du das machst. Also wir gucken es uns
1: auf. Hau da nicht so einen Druck auf hier, ey.
4: Ja, tut mir leid, aber du musst jetzt auch abliefern, mein Lieber.
1: Okay, ich frage mal dich nochmal kurz, Adrian, jetzt vorher vor so einem Comedy-Ding irgendwie, um mich runterzufahren jetzt, was mache ich?
2: Du brauchst überhaupt nichts, um runterzufahren. Ich habe dich ja vorhin schon kennengelernt und du wirst das auf jeden Fall rocken, Finn.
1: Es sind ja nur ein paar Minuten, Niklas. Wir schaffen das schon irgendwie Bühne frei und ich guck mal, dass ich hier ein paar zusammentrommeln kann jetzt gleich noch.
0: Ja,
1: ne?
0: 14.14 Uhr ist es soweit, ne? 5 Minuten.
1: 14.14 Uhr. Liebe Radio Hamburg-Hörer, wenn ihr auf der Ecke seid, guckt doch noch vorbei. Ein paar Bänke sind noch frei. Nein, eigentlich sind alle Bänke frei. Das wird lustig. Das wird sehr lustig.
0: Ja, ich bin auch sehr, sehr gespannt, was du da raushaust, ey. Du alter Frechdachs.
1: Ey, vielleicht habt ihr ja noch ein paar kleine Jokes, die ihr per WhatsApp rüberschicken könnt. 040-333-10.000. Ich nehme alles.
0: Ja, das glaube ich dir. Wir nehmen uns erstmal Austies vor mit The Art of Letting Go. Ganz neu hier bei Radio Hamburg.

0: Das ist euer Wochenende, euer Samstagnachmittag bei Radio Hamburg mit Tim Gaffron und gleich mit dem Besten von heute. Von dem Megastar, der gerne Musik in Hamburg aufnimmt, direkt in der schönsten Stadt der Welt, hat er auch mit seiner aktuellen Single gemacht und die ist gerade total angesagt. Von Michael Schulte, Lovesick, gleich bei eurem Musiksender Nummer 1.
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7: Ich bin Thomas Bleskin. Der designierte Gesundheitsminister Carsten Linnemann hat frühere Zweifel an seiner Eignung für das Amt mit einer veränderten Ausgangslage begründet. Der CDU-Politiker sagte der Bild, er müsse sich weiter einarbeiten, traue sich die Aufgabe aber zu.
8: Er habe einen Höllenrespekt vor der Aufgabe, aber es sei auch ganz schön viel Musik drin, um zu einem gerechten, leistungsfähigen und zukunftsfähigen Gesundheitssystem zu kommen, so der bisherige CDU-Generalsekretär. Die kurzfristige Personalentscheidung dürfte auch für Linnemann eine Überraschung gewesen sein. Im Netz kursiert ein altes Phoenix-Video, in dem er vor rund einem Jahr erklärt hatte, es sei nicht sein Ding, Minister oder gar Gesundheitsminister zu werden. Auch war Linnemann mit der Forderung angeeckt, mindestens die Hälfte der Krankenkassen hierzulande streichen zu wollen. Katrin Müller, Nachrichtenredaktion.
7: Nach Kritik des früheren Kanzleramtschefs Peter Altmaier gibt es weiteren Widerspruch aus der CDU am Umgang von Kanzler Friedrich Merz mit Verkehrsminister Patrick Schnieder. Der stellvertretende CDA-Vorsitzende Christian Bäumler sagte dem Handelsblatt, Schnieders geplante Abberufung wirke willkürlich und schade dem Vertrauen in die Demokratie. Schnieder sollte eigentlich entlassen werden, ein Nachfolger war schon vorgesehen, dieser sagte jedoch kurzfristig ab. Wie es nun weitergeht, ist offen. Die Waldbrände in Frankreich haben eine der größten Evakuierungsaktionen in der Geschichte des Landes ausgelöst. Rund um Bordeaux wurden mehr als 100.000 Menschen in Sicherheit gebracht. Auch in Spanien gab es umfangreiche Evakuierungen.
9: Mehr als 60.000 Menschen sind von den Bränden in der Region Madrid betroffen. Zehntausende haben die Nacht in Notunterkünften oder bei Freunden und Verwandten verbracht. Mit Temperaturen von bis zu 32 Grad, hoher Trockenheit und Windböen von bis zu 60 Stundenkilometern seien die Bedingungen extrem kompliziert, so die Behörden. Seit Jahresanfang sind in Spanien bereits über 131.000 Hektar Wald verbrannt, fünfmal mehr als im vergangenen Jahr zur gleichen Zeit. Julia Macher, Barcelona.
7: Der Paketdienst DHL fordert strengere gesetzliche Vorgaben für die Zustellung schwerer Pakete. Vorstände Nicola Hagleitner sagte der dpa, Sendungen über 23 Kilogramm sollten bundesweit nur noch von 2 Zustellern ausgeliefert werden dürfen. Das diene dem Gesundheitsschutz der Beschäftigten.
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10: In den nächsten Stunden ziehen mehr Wolken durch. Dazu sind vereinzelt Schauer möglich und maximal 26 Grad sind da drin. Heute Abend, da bleibt es trocken und der Sonntag, der bringt euch ein bisschen mehr Regen und eine Tagestop-Temperatur von 20 Grad.
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10: Wir haben Stop and Go auf der A1 Hamburg Richtung Lübeck. 8 Kilometer da zwischen Ahrensburg und Bad Oldesloe, dauert 30 Minuten länger. Wir schauen rüber auf die A7 Flensburg Richtung Hamburg. 7 Kilometer zwischen Stellingen und Waltershof, da braucht ihr eine Stunde mehr. Und in der Gegenrichtung A7 Hannover Richtung Hamburg. 10 Kilometer zwischen Dreieck Südwest und Othmarschen, dauert da eine Dreiviertelstunde länger. In allen anderen Staus seid ihr in unter 30 Minuten durch. Ihr habt noch was gesehen, zum Beispiel einen Blitzer, dann ruft an unter der 040 333 10000. Das ist der Radio Hamburg Verkehr für Hamburg, Niedersachsen und Schleswig-Holstein.
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0: Jo, mit Tim Gaffron, euch einen schönen Samstag. Gleich haben wir einen richtig sommerlichen Mega-Hit. Sie haben ihn zumindest nochmal sommerlich neu gemacht. Narcotic. Jonas, die Jungs, haben wir gleich für euch. Und vor das Beste von heute, der Mega-Hit ist direkt in Hamburg entstanden. Von Michael Schulte. 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

0: als 2 Stunden geht's hier wieder richtig ab.
1: Die Spannung steigt hier in den Radio Hamburg Charts. Und das waren die Top 3 der letzten Woche im beliebtesten Musikranking der Stadt.
2: Er macht ja sehr entspannte Mega-Hits. Genauso entspannt ist er auf der Top 3 wie in der Vorwoche Teddy Swims. Mr. Know-It-All.
0: Hat sich was getan. Es gibt eine neue Top 1, denn die alte ist ein Platz runtergerutscht. Nach 11 Wochen auf der Top 2. Alex Warren, Fever Dream. Wochenlang war sie ihm dicht auf den Fersen. Es hat nie, nie für die Top 1 gereicht. Bis jetzt. Denn nun ist sie an der Spitze. Bebe Rexha, New Religion. Aber bleibt sie auch so lange auf der 1? Oder gibt's schon wieder eine neue Top 1 in den Radio Hamburg Charts? Ihr hört es gleich ab 17 Uhr. Heute Nachmittag geht's los mit den Top 25 beliebtesten Mega-Hits für Hamburg, Niedersachsen und Schleswig-Holstein. Hier in den Radio Hamburg Charts.

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0: Das ist euer Radio Hamburg Wochenende. Den Großeinkauf habt ihr hoffentlich schon hinter euch gebracht. Also quasi das, was am Wochenende zu erledigen ist, habt ihr erledigt. Und jetzt könnt ihr einfach nur noch entspannen, bevor ihr heute Abend vielleicht wieder mit Freunden verabredet seid. Wir bringen euch garantiert gut durch den Tag, auch in der nächsten halben Stunde, mit ganz vielen Mega-Hits. Darunter natürlich auch das Beste von heute. Und das ist ja einer der großen Sommer-Mega-Hits. Und davon hat er ja schon einige, weil das ist einfach sein Geheimrezept. Ne? Er macht immer sehr coole, dance-poppige, immer noch mit leichtem Tropical House angehauchte Mega-Hits. Und holt sich dazu immer andere Künstler, Künstlerinnen dazu. In dem Fall Khalid und Griffin. Und schon hat Kygo wieder einen großen Mega-Hit. Das Beste von heute, Save My Love, gibt's gleich bei eurem Musiksender Nummer 1.
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4: Gerade zeigt sich das Wetter wechselhafter. Nachmittags sind einzelne Schauer drin, bei 26 Grad in der Spitze. Der Abend, der verläuft meist trocken. Morgen wird es dann deutlich nasser, bei einer Tagestop-Temperatur von 20 Grad.
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4: Stop and go auf der A1 Bremen Richtung Hamburg. 7 Kilometer da zwischen dem Horster Dreieck und Dreieck Südost. Da braucht ihr 20 Minuten länger. Und die A7 Hannover Richtung Hamburg. 10 Kilometer zwischen Dreieck Südost und Othmarschen. Da plant ihr 50 Minuten mehr ein. Und in der Gegenrichtung A7 Flensburg Richtung Hamburg. 7 Kilometer zwischen Stellingen und Waltershof plus 20 Minuten da. In allen anderen Staus seid ihr in unter 20 Minuten durch. Ihr habt noch einen Blitzer gesehen? Dann schickt uns eine WhatsApp unter der 040 333 10000, der Radio Hamburg Verkehr für Hamburg, Niedersachsen und Schleswig-Holstein.
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0: Mit dem Gaffon. Schönen Samstag euch. Entspannt. Jetzt mit ganz vielen Mega-Hits gleich. Ausdies zum Beispiel dabei. Electrified. Hier so einen ganz entspannten Groove, finde ich. Aber erstmal einer der Sommer-Mega-Hits des Jahres. Fängt auch ruhig an, aber geht dann richtig ab. Von Kygo. Save My Love.

0: Radio Muck Megastar Ellie Goulding, ne? Die kann ja auf der einen Seite richtig gut abgehen. Hat aber auch schon musikalisch ihre romantische Seite gezeigt. Jetzt hat sie ein neues Album angekündigt und die erste Single aus dem noch unveröffentlichten Album, die ist so eine Mischung aus irgendwo romantisch und dann geht's aber auch doch so richtig ab. Eine verdammt gute Mischung. Ist das Beste von heute und könnte ein großer Mega-Hit werden, meiner Meinung nach. Ellie Goulding, Black Prada Dress.
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0: Das ist euer Wochenende bei eurem Musiksender Nummer 1, Radio Hamburg. Schönen Samstag mit ganz vielen Mega-Hits, auch in der nächsten halben Stunde. Und da haben wir unter anderem einen Mann, den auch schon in Hamburg geliebt, weil er hier schon gelebt hat. Felix Jehn. Macht richtig gute Musik. Also Good Time to Be haben wir gleich und das Beste von heute von dem DJ-Duo, also diese Jungs, die sind sowas von angesagt, gerade auf vielen Festivals unterwegs, waren gerade auf Ibiza. Beautiful, beautiful life. Fast Boy, das Beste von heute, Beautiful Life. Gibt's gleich hier bei uns.
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10: Ich bin Thomas Bleskin. Der designierte Gesundheitsminister Carsten Lindemann hat frühere Zweifel an seiner Eignung für das Amt mit einer veränderten Ausgangslage begründet. Der CDU-Politiker sagte der Bild, er müsse sich weiter einarbeiten, traue sich die Aufgabe aber zu.
11: Er habe einen Höllenrespekt vor der Aufgabe, aber es sei auch ganz schön viel Musik drin, um zu einem gerechten, leistungsfähigen und zukunftsfähigen Gesundheitssystem zu kommen, so der bisherige CDU-Generalsekretär. Die kurzfristige Personalentscheidung dürfte auch für Lindemann eine Überraschung gewesen sein. Im Netz kursiert ein altes Phoenix-Video, in dem er vor rund einem Jahr erklärt hatte, es sei nicht sein Ding, Minister oder gar Gesundheitsminister zu werden. Auch war Lindemann mit der Forderung angeeckt, mindestens die Hälfte der Krankenkassen hierzulande streichen zu wollen. Katrin Müller, Nachrichtenredaktion.
10: Nach Kritik des früheren Kanzleramtschefs Peter Altmaier gibt es weiteren Widerspruch aus der CDU am Umgang von Kanzler Friedrich Merz mit Verkehrsminister Patrick Schnieder. Der stellvertretende CDA-Vorsitzende Christian Bäumler sagte dem Handelsblatt, Schnieders geplante Abberufung wirke willkürlich und schade dem Vertrauen in die Demokratie. Schnieder sollte eigentlich entlassen werden, ein Nachfolger war schon vorgesehen, dieser sagte jedoch kurzfristig ab. Wie es nun weitergeht, ist offen. Die Waldbrände in Frankreich haben eine der größten Evakuierungsaktionen in der Geschichte des Landes ausgelöst. Rund um Bordeaux wurden mehr als 100.000 Menschen in Sicherheit gebracht. Auch in Spanien gab es umfangreiche Evakuierungen.
12: Mehr als 60.000 Menschen sind von den Bränden in der Region Madrid betroffen. Zehntausende haben die Nacht in Notunterkünften oder bei Freunden und Verwandten verbracht. Mit Temperaturen von bis zu 32 Grad, hoher Trockenheit und Windböen von bis zu 60 Stundenkilometern seien die Bedingungen extrem kompliziert, so die Behörden. Seit Jahresanfang sind in Spanien bereits über 131.000 Hektar Wald verbrannt, fünfmal mehr als im vergangenen Jahr zur gleichen Zeit. Julia Macher, Barcelona.
10: Der Paketdienst DHL fordert strengere gesetzliche Vorgaben für die Zustellung schwerer Pakete. Vorstände Nicola Hagleitner sagte der dpa, Sendungen über 23 Kilogramm sollten bundesweit nur noch von 2 Zustellern ausgeliefert werden dürfen. Das diene dem Gesundheitsschutz der Beschäftigten.
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14: In den nächsten Stunden ziehen mehr Wolken durch. Dazu sind vereinzelt Schauer möglich und maximal 26 Grad sind da drin. Heute Abend, da bleibt es trocken und der Sonntag, der bringt euch ein bisschen mehr Regen und eine Tagestop-Temperatur von 20 Grad.
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14: Stop and Go habt ihr auf der A1 Bremen Richtung Hamburg. 7 Kilometer da zwischen dem Horster Dreieck und Dreieck Südost. Plant da mal 20 Minuten länger ein. Und die A7 Hannover Richtung Hamburg. 10 Kilometer zwischen Dreieck Südost und Othmarschen. Dauert 50 Minuten länger. Und in der Gegenrichtung A7 Flensburg Richtung Hamburg. 7 Kilometer da zwischen Stellingen und Waltershof. Dauert eine Viertelstunde länger. In allen anderen Staus seid ihr in unter 10 Minuten durch. Und wenn ihr noch was gesehen habt, dann schreibt ihr uns eine WhatsApp unter der 040 333 10000. Der Radio Hamburg Verkehr für Hamburg, Niedersachsen und Schleswig-Holstein.
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15: Mit Tim Gaffron, euch einen schönen Samstag, ob ihr gerade im Auto unterwegs seid oder einfach zu Hause noch ein bisschen klar Schiff macht. Wir haben ganz viele Mega-Hits, gleich mit Felix Jehn unter anderem, aber erstmal eines der momentan erfolgreichsten DJ-Duos. Sind gerade viele auf Ibiza auch unterwegs und haben einfach einen Titel erschaffen, der ist wie so eine Hymne. Fängt ruhig an, baut sich auf und dann geht es ab. Meine Güte, das Beste von heute von Fastboy, Beautiful Life.

Schönes Wochenende mit Radio Hamburg. Vielleicht versucht ihr, genauso wie ich gerade, ein bisschen mehr Sport wieder zu machen. Also jetzt auch nicht extrem bei mir, aber ich versuche jetzt wieder so zweimal die Woche mindestens joggen zu gehen. Und was dabei ja mal richtig gut hilft, ne, ist tatsächlich Musik. Und ich kann euch einen Tipp geben, weil mir hilft das auch mal weiter. Einfach über die kostenlose Radio Hamburg App beim Joggen Radio Hamburg hören. Wirklich, weil wir haben genau die richtigen Megas auch zum Laufen und die noch nach Sommer klingen, wie dieser neue Track von The Magician. Lieb ich ja gerade, ne?

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0: manche Megastars wird's ja immer für so eine gewisse Zeit mal kurz ruhiger, ne? So ist es gerade zum Beispiel beim Megastar Shawn Mendes. Von dem hört man irgendwie so gar nichts. Dabei ist das so ein gut aussehender Mann wirklich, ne? Ich finde, der könnte sich ruhig mal öfter wieder zeigen. Neue Musik wäre auch nicht schlecht, aber bis dahin haben wir seine großen Mega-Hits. Wie hier in der nächsten halben Stunde. Why. Und das Beste von heute kommt von Robin Schulz. Ich denke ja ganz oft, hat er sich dabei Coldplay und Clocks bedient? Nein, hat er nicht. Es klingt nur so ein ganz bisschen so in seinem aktuellen Mega Better Times. So eine grandiose Nummer. Das Beste von heute gleich bei eurem Musiksender Nummer 1.
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8: Gerade zeigt sich das Wetter wechselhafter. Nachmittags sind einzelne Schauer drin, bei 26 Grad in der Spitze. Der Abend, der verläuft meist trocken. Morgen wird's dann deutlich nasser, bei einer Tagestop-Temperatur von 20 Grad.
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8: Achtung Autofahrer, da sind Rehe auf der A23 Hamburg-Heide zwischen Schafstedt und Albersdorf-Meldorf. In beiden Richtungen bitte vorsichtig sein, da sind Rehe. Und auch noch Baustellenbaken auf der A21 Hamburg Richtung Kiel zwischen Bornhöved und Wankendorf. Stop and Go haben wir auf der A1 Bremen Richtung Hamburg. 7 Kilometer zwischen dem Horster Dreieck und Dreieck Südost, dauert eine Viertelstunde länger. Und auf der A7 Hannover Richtung Hamburg, 10 Kilometer zwischen dem Dreieck Südost und Othmarschen, da plant ihr 50 Minuten mehr ein. In allen anderen Staus seid ihr in unter 10 Minuten durch. Und wenn ihr noch was gesehen habt, dann schreibt ihr eine WhatsApp an die 040 333 10000. Das ist der Radio Hamburg Verkehr für Hamburg, Niedersachsen und Schleswig-Holstein.
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1: Mit Tim Gaffron, schönen Samstag euch. Wir haben gleich unter anderem Shawn Mendes, Lady Gaga ist auch dabei. Aber den Anfang machen wir erstmal mit Robin Schulz, bei dem ihr vielleicht euch gleich denkt, hä, kommt einem das bekannt vor? Hat der sich da so ein bisschen bei dieser Melodie von Coldplay bedient? Nein, hat er nicht. Es klingt nur so ähnlich. Bei den Besten von heute. Richtig gut geworden. Better Time.

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2: Letzte Woche hatten wir endlich eine neue Top 1. Nach Wochen auf der Top 2 hat sie es an die Spitze geschafft. Bibi Rexha mit Faithless. Aber bleibt sie auch auf der 1 oder rutscht sie direkt wieder auf die 2? Und Alex Rowan landet direkt wieder an der Spitze. Wir erfahren es in den nächsten 2 Stunden. Gleich geht's los.

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7: Ich bin Thomas Plisken. Der designierte Gesundheitsminister Carsten Lindemann hat um Zeit für die Einarbeitung in sein neues Amt gebeten. In einem Instagram-Video sagte der CDU-Politiker, er müsse sich in manche Themen noch tiefer einarbeiten und habe großen Respekt vor der Aufgabe. Zugleich sehe er gute Chancen für Reformen hin zu einem gerechten, leistungsfähigen und zukunftsfähigen Gesundheitssystem. Die Waldbrände im Südwesten Frankreichs haben eine der größten Evakuierungsaktionen in der Geschichte des Landes ausgelöst. Rund um Bordeaux wurden mehr als 100.000 Menschen in Sicherheit gebracht. Auch in Spanien erschweren ungünstige Wetterbedingungen in den Waldbrandgebieten die Löscharbeiten.
8: Mehr als 60.000 Menschen sind von den Bränden in der Region Madrid betroffen. Zehntausende haben die Nacht in Notunterkünften oder bei Freunden und Verwandten verbracht. Mit Temperaturen von bis zu 32 Grad, hoher Trockenheit und Windböen von bis zu 60 Stundenkilometern seien die Bedingungen extrem kompliziert, so die Behörden. Seit Jahresanfang sind in Spanien bereits über 131.000 Hektar Wald verbrannt, fünfmal mehr als im vergangenen Jahr zur gleichen Zeit. Julia Macher, Barcelona.
7: Im Asowschen und Schwarzen Meer eskaliert der Seekrieg. Kiew wirft Moskau vor, die Ernährungssicherheit in Teilen der Welt zu gefährden. Täglich gibt es Berichte über Schiffe, die eine der Kriegsparteien ins Visier genommen hat.
9: Die Ukraine greift seit Anfang Juli Schiffe an, die russisch kontrollierte Häfen im Asowschen und Schwarzen Meer anlaufen. Ursprünglich ging es dabei vor allem um Öltanker der sogenannten Schattenflotte. Moskau reagierte mit einer Ausweitung seiner Angriffe auf ukrainische Hafenanlagen im Großraum Odessa. Eine Blockade des ukrainischen und des russischen Schiffsverkehrs im Schwarzen Meer könnte vor allem die Getreidepreise in die Höhe treiben. Russland und die Ukraine haben beim Weizen etwa einen Anteil an den weltweiten Exporten von 25-30%. Katharina Schröder, Moskau.
7: Ein Kleinflugzeug ist in Ganderkesee in Niedersachsen in ein Einfamilienhaus gestürzt. Ob es bei dem Unglück nahe Bremen Verletzte oder Tote gab, konnte ein Sprecher der Polizei zunächst nicht gesichert sagen. Zuvor hatten die Kreiszeitungen in Sieke und der NDR über den Vorfall berichtet. Deren Angaben zufolge kam der Pilot ums Leben.
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10: In den nächsten Stunden ziehen mehr Wolken durch. Dazu sind vereinzelt Schauer möglich und maximal 26 Grad sind da drin. Heute Abend, da bleibt es trocken und der Sonntag, der bringt euch ein bisschen mehr Regen und eine Tagestop-Temperatur von 20 Grad.
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10: Achtung Autofahrer, da ist ein Liegenbleiber auf der A23 Hamburg Richtung Heide zwischen Scharfstedt und Albersdorf-Meldorf. Außerdem liegen da immer noch Baustellenbarken auf der A21 Hamburg Richtung Kiel zwischen Bornhöved und Wankendorf. Stop and Go haben wir auf der A1 Scharbeutz Richtung Hamburg, 8 Kilometer da zwischen Scharbeutz und Ratekau. Wegen der Baustelle braucht ihr da 25 Minuten länger. Und die A7 Hannover Richtung Hamburg, 10 Kilometer zwischen dem Dreieck Südost und Othmarschen, plus 35 Minuten dort. In allen anderen Staus seid ihr in unter 10 Minuten durch. Und noch eine Info für alle S-Bahn-Fahrer unter euch. Nach der Sprengung der Eisenbahnbrücke Langenfelde läuft der Bahnverkehr am Diebsteich wieder normal. Ihr habt noch was gesehen? Dann schreibt uns eine WhatsApp unter der 040 333 10000. Der Radio Hamburg Verkehr für Hamburg, Niedersachsen und Schleswig-Holstein.
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7: Jo, euch einen schönen Samstag. Schafft sie es heute zum zweiten Mal in Folge an die Spitze? Bebe Rexha, New Religion. Oder es ist doch wieder Alex Warren. Ja, ich meine, der war so viele Wochen auf der 1, letzte Woche einen Platz gefallen. Also, das wird auf jeden Fall spannend. Womit wir jetzt schon mal anfangen mit dem Absteiger der Woche. Jennifer Lopez und David Guetta müssen wirklich stark sein. 10 Plätze gefallen diese Woche.
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1: Also bei Taylor Swift, ne, geht's ja eigentlich immer nur bergauf. Deshalb, wenn's mal runtergeht, denkt man, ja, ist jetzt auch mal an der Zeit. Nach Wochen und Monaten darf es auch in den Radio Hamburg Charts runtergehen. Und genau in diesem Moment, wenn das passiert ist wie letzte Woche, geht's auch direkt wieder rauf für sie. Ja, also wirklich ein Platz wieder gestiegen mit The Fate of Ophelia auf die Top 22 diese Woche.

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1: Viele denken ja immer, gute Musik kommt aus England oder aus den USA. Aber oftmals kommt ja richtig gute Musik auch aus Deutschland. Das ist uns auch irgendwo klar. Aber zum Teil auch aus Österreich. Denn das ist jetzt eine deutsch-österreichische Mischung, möchte ich mal sagen. Wankelmut gemeinsam mit James Hersey, der in Österreich lebt und eine wirklich tolle Stimme hat. Eine ganz angenehme Stimme. Und Wankelmut, der aus Deutschland kommt, der macht diesen coolen, sommerlichen Dance-Sound. Und diese Mischung ist wirklich toll, ganz frisch rausgekommen und könnte einer der kommenden Mega-Hits werden. Das Beste von heute, Wish You Would, ist ganz neu in den Radio Hamburg Charts für euch.

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2: Zwei Plätze geht es diese Woche wieder rauf für Tiffany Ayres Vertigo von der 22 auf die Top 20. Große Frage natürlich, heute wieder eine neue Top 1 wie letzte Woche. Da hat es ja Bebe Rexha nach Wochen von der Top 2 an die Spitze geschafft mit New Religion. Vielleicht rutscht sie direkt wieder runter. Und was ich immer noch glaube, wer auch ein guter Top-1-Kandidat ist, weil ich meine auch jetzt das Fußball-WM-Finale, der Auftritt, das hat sie auch nochmal gepusht. Shakira. Gemeinsam mit Burna Boy. Vielleicht wird das die neue Top 1 in den Radio Hamburg Charts. Wir erfahren es in dieser Show. Einfach mit dranbleiben.
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8: Gerade zeigt sich das Wetter wechselhafter. Nachmittags sind einzelne Schauer drin, bei 26 Grad in der Spitze. Der Abend, der verläuft meist trocken. Morgen wird's dann deutlich nasser, bei einer Tagestop-Temperatur von 20 Grad.
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8: Achtung Autofahrer, da sind Menschen auf der A7 Flensburg-Hamburg. Höhe Bad Bramstedt in beiden Richtungen, bitte vorsichtig sein. Menschen auf der A7 Flensburg-Hamburg, Höhe Bad Bramstedt. Außerdem liegen da Reifenteile auf der A1 Lübeck Richtung Hamburg zwischen Rheinfeld und Bad Oldesloe. Außerdem liegen da auch immer noch die Baustellenbarken auf der A21 Hamburg Richtung Kiel zwischen Bornhöved und Wankendorf. Stop and Go habt ihr auf der A1 Scharbeutz Richtung Hamburg. 8 Kilometer sind es da zwischen Scharbeutz und Ratekau. Wegen der Baustelle braucht ihr 25 Minuten länger. Und auf der A7 Hannover Richtung Hamburg, 10 Kilometer zwischen dem Dreieck Südost und Othmarschen, plant da 35 Minuten mehr ein. In allen anderen Staus seid ihr aber in unter 10 Minuten durch. Schickt uns eine WhatsApp, wenn ihr noch was gesehen habt, ganz einfach an die 040 333 10000. Das ist der Radio Hamburg Verkehr für Hamburg, Niedersachsen und Schleswig-Holstein.
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10: Also der mit erfolgreichste männliche Megastar der Welt, es ist ja einfach Ed Sheeran. Und ich finde, der ist ja wahnsinnig gut, was Musik angeht. Der kann Balladen, der kann wunderschöne Popnummern machen, der kann sogar so ein bisschen gitarrenlastigere Songs machen. Aber jetzt auch noch Dance. Also wenn man hört Ed Sheeran und Dance, da denkt man ja eigentlich im ersten Moment, naja, weiß ich jetzt nicht. Aber dank Martin Garrix passt auch das. Und wie in der Vorwoche sind die beiden zusammen auf der Top 19 mit dem Besten von heute. 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
1: Jo, wir haben was Neues für euch von einer grandiosen Band. Ich finde, das ist eine der besten Live-Bands überhaupt, wirklich mehrfach gesehen. Und jedes Mal denke ich wieder, oh, sind die toll. Die Giant Rooks. Und die haben jetzt eine neue Nummer rausgebracht, gestern. Die klingt tatsächlich so, wie wir die Giant Rooks kennen, mögen und lieben. Und garantiert werden sie die Nummer auch bei ihrem Konzert hier in Hamburg spielen. Die kommen nämlich am 16. Oktober in die Sporthalle Hamburg. Und ich habe gecheckt, es gibt noch Tickets ab 67 Euro für diese Jungs.
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1: Jetzt mit einer Nummer, die ist so ein krasser Ohrwurm wirklich. Also wenn ihr heute noch keinen musikalischen Ohrwurm hattet, ne, spätestens jetzt werdet ihr einen haben. Und man versteht auch gar nicht immer, was sie da genau singen, finde ich. Aber man hat diese Melodie direkt im Kopf. Topic hat es einfach drauf, dadurch diese Stimme von Becky G. Wahnsinn. Und die sind sowas von gestiegen in den Radio Hamburg Charts. 15 Plätze geht es rauf, von der Top 31 auf die Top 16 für Sorry Puppy.
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0: 14 Grad, Michael Schulte, 5 a.m. für euch. Und wir haben gleich Taylor Swift. Ich kann schon mal sagen, wie sie ist. Sie ist diese Woche in den Radio Hamburg Charts dreimal vertreten. Wirklich Wahnsinn, mit drei unterschiedlichen Mega-Hits. Also wir hatten sie unter anderem schon hier mit... Der Top 22, The Fate of Ophelia, worauf wir noch warten, was ich noch nicht verraten kann. Opelite wird auf jeden Fall heute noch dabei sein. Wir schielen da mal Richtung Top 10, so viel kann ich verraten. Aber sie ist jetzt auch das dritte Mal vertreten. Wirklich Wahnsinn. Taylor Swift, die Mega-Hit-Maschine, muss man einfach mal so sagen, wie in der Vorwoche auf der Top 13 gleich mit I Knew It, I Knew You, dem Besten von heute.
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1: In den nächsten Stunden ziehen mehr Wolken durch. Dazu sind vereinzelt Schauer möglich und maximal 26 Grad sind da drin. Heute Abend, da bleibt es trocken und der Sonntag, der bringt euch ein bisschen mehr Regen und eine Tagestop-Temperatur von 20 Grad.
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1: Achtung Autofahrer, eine Entwarnung für die A7 Flensburg-Hamburg. Da sind keine Menschen mehr auf der A7 Flensburg-Hamburg-Höhe Bad Bramstedt unterwegs. Dann habt ihr Stop and Go auf der A1 Scharbeutz Richtung Hamburg. 8 Kilometer zwischen Scharbeutz und Rathekau. Wegen der Baustelle braucht ihr da eine halbe Stunde länger. Und die A7 Hannover Richtung Hamburg. 10 Kilometer zwischen Dreieck Südost und Othmarschen. Plus 35 Minuten sind es da. In allen anderen Staus seid ihr in unter 10 Minuten durch. Der Radio Hamburg Verkehr für Hamburg, Niedersachsen und Schleswig-Holstein.
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3: Freue ich mich. Es gibt so einen Titel, an den glaube ich wirklich von Anfang an und sage immer, das könnte auch einer der Sommerhits in diesem Jahr werden. Und jetzt steigt und steigt die Nummer in den Radio Hamburg Charts. 5 Plätze gleich von der Top 16 auf die Top 11. The Bowser, The Kinetic. Aber erstmal geht's vorher ein Platz runter. Für Olivia Rodrigo, aber auch immer noch gut dabei auf der Top 12, Drop Dead.
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0: Spannung steigt hier in den Radio Hamburg Charts. Und das waren die Top 3 der letzten Woche im beliebtesten Musikranking der Stadt.
1: Er macht ja sehr entspannte Mega-Hits. Genauso entspannt ist er auf der Top 3, wie in der Vorwoche Teddy Swims, Mr. Know-It-All. Hat sich was getan. Es gibt eine neue Top 1, denn die alte ist ein Platz runtergerutscht. Nach 11 Wochen auf der Top 2, Alex Warren, Fever Dream. Wochenlang war sie ihm dicht auf den Fersen. Es hat nie, nie für die Top 1 gereicht, bis jetzt. Denn nun ist sie an der Spitze. Bebe Rexha, New Religion.
2: Aber bleibt das auch so? Bleibt sie an der Spitze? Schafft sie es die zweite Woche in Folge? Oder gibt es da diesmal einen ganz schnellen Wechsel? In der nächsten halben Stunde werden wir es erfahren. Hier geht es jetzt auf jeden Fall schon mal zwei Plätze runter von der 8 für Keto. Turn the lights off.
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0: wirklich zum dritten Mal dabei, ne? Jetzt in den Radiomux-Charts. Also heute zum dritten Mal vertreten tatsächlich. Opelite am höchsten vertreten auf der Top 9. Ein Platz sogar nochmal gestiegen in dieser Woche. Aber für sie läuft es auch gut, obwohl es einen Platz runtergeht. Sie macht doch einfach schöne, tolle Popmusik.
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0: Ach, dieser britische Akzent ist einfach so schön, ne? Und diese Nummer ist einfach so toll. Das Beste von heute auf der Top 8. 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
1: Das war mal schöner Gitarren-Pop-Rock-Sound, ne? Zwei Plätze nochmal gestiegen. Safe Aware von Tampa City. Bevor wir zu den offiziellen Top 6 kommen, haben wir jetzt aber noch was Neues für euch. Und es ist ein Megastar. Den hört ihr zum Beispiel auch im Radio Hamburg Neuheiten-Stream. Obwohl es die Nummer sonst noch gar nicht so zu streamen gibt. Also wurde noch gar nicht offiziell ganz groß veröffentlicht. Aber bei uns hört ihr die Nummer schon. Die brandneue Single von Ray Garvey. Der hat was Neues gemacht mit Imran. Ist ein Künstler und Producer, der hat schon im Hintergrund unter anderem mit Lil Nas X zum Beispiel zusammengearbeitet, aber jetzt halt mit Ray Garvey und was echt Cooles gemacht, wie ich finde.
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1: Es ist auch für Ray Garvey eine recht poppige Nummer. Hört ihr jetzt schon vorab bei eurem Musiksender Nummer 1 Radio Hamburg neu und das Beste von heute. Hier ist für euch

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1: Cooler neuer Track geworden, muss ich einfach sagen, von Ray Garvey mit Imran Rivers für euch. Wir sind langsam auf der Zielgeraden. Ne? Alte oder neue Top 1 in den Radio Hamburg Charts. Schafft es nochmal Bebe Rexha, New Religion? Ist es doch wieder Alex Rowan? Oder was ist eigentlich mit Teddy Swims? Wir erfahren das alles in der nächsten halben Stunde und haben gleich einen Megastar dabei. Mit dem verbindet gerade John Mint aus Guten Morgen Hamburg, eurer Radio Hamburg Morning Show, sehr viel. Denn er nimmt Klavierunterricht und hat beim Klavierunterricht folgenden Mega-Hit von Harry Styles geübt, American Girls, und ich finde, er hat das wirklich krass gemacht.
2: Ja.
3: Das ist.
2: Und dann muss ein bisschen basteln dazu. Ja, mal gucken, wie die Basteln sind. Natürlich noch die Soundeffekte dazu, ja, und so weiter.
3: Das macht
2: so
3: der Herr Styles auch nicht besser.
2: Also ich glaube, dass das ein sehr guter Musiker ist, das muss ich schon erkennen.
3: Ja, okay.
2: Ja, also das ist bei den meisten Leuten aber so. Die könnten, finde ich, manchmal noch bessere Musiker, aber es sind meistens sehr gute Musiker, das ist so.
3: Dann hören wir uns das Ganze jetzt nochmal an als das Beste von heute. Einverstanden?
2: Ja,
1: auf jeden Fall. Und zwar gleich auf der Top 6 wie in der Vorwoche. Harry Styles, American Girls. Und John, du kannst ja jetzt von zu Hause aus auf dem Klavier dann zeitgleich mitspielen gleich.
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Ich hätte ja echt gedacht, diesmal schafft sie es vielleicht sogar an die Spitze. Shakira mit dem Besten von heute gemeinsam mit Burna Boy. Die Die, immerhin einen Platz gestiegen, von der 5 auf die Top 4. Aber nachdem der Fußball-WM-Finale letztes Wochenende, ne, mit ihrem Auftritt nochmal, dachte ich, das gibt ihr nochmal so einen Push. Übrigens sehr lustig, ich war da gerade auf der Rückfahrt im ICE von Berlin nach Hamburg. Alle haben da so spät auf ihren Handys oder iPads oder was auch immer dieses Spiel geguckt. Das war wirklich sehr, sehr lustig, das Finalspiel. Er war übrigens in Berlin an dem Wochenende. Letztes Wochenende. Teddy Swims beim Lollapalooza war schön, hat leider geregnet, als er auf die Bühne gekommen ist. Trotzdem hat er abgeliefert auf der Top 3 wie in der Vorwoche. Mr. Know-It-All.

wie in der Vorwoche Top 3 der Radio Hamburg Charts. Teddy Swims, Mr. Know-It-All. Wir sind hier auf der Zielgeraden und ein kleiner Tipp nebenbei, ne, wo wir hier gerade bei den beliebtesten Megahits sind. Morgen ist ja Sonntag und da haben wir den großen Nummer 1-Hit Sonntag bei eurem Musiksender Nummer 1 Radio Hamburg. Ganz viele Nummer 1-Hits immer stündlich. Unter anderem mit diesem Nummer 1-Megahit, der es in Deutschland an die Spitze geschafft hat. Nelly und Kelly Rowland, tatsächlich. Ja, die haben es in Deutschland an die Spitze geschafft mit Dilemma. Oder in England zum Beispiel eine Top 1. Jessie J, Price Tag. Also es sind auch wirklich Mega-Hits dabei, wo man denkt, ach ja, habe ich auch lange nicht gehört. Lohnt sich der Radiomuck Nummer 1 Hit Sonntag, morgen ab 9, hier bei eurem Musiksender Nummer 1. Er wird garantiert übrigens nicht dabei sein. Alex Rowan ist nämlich auch diese Woche auf der Top 2 gelandet mit dem besten.

0: stehen kurz vor dem entscheidenden Moment in den Radio Hamburg Charts. Welcher Mega-Hit eure Top 1 ist, hört ihr gleich. Jetzt gibt's erstmal das Beste vom Neuesten. Das hier ist die Neuheit der Woche.
1: Yo, Ladies, die kennt ihr alle aus dem letzten Jahr. Da hatten die nämlich quasi in Deutschland ihren großen Durchbruch mit diesem Mega-Hit, Gabriella. Die Rede ist von Cat's Eye. Habt ihr auch bei eurem Musiksender Nummer 1 gehört, Radio Hamburg. Und jetzt gibt's eine neue Nummer von Cat's Eye. Geht auch vom Sound in eine ähnliche Richtung, ist aber noch ein bisschen poppiger und vielleicht sogar noch hitverdächtiger, denn, jetzt kommt's, die neue Single von Cat's Eye hat Radio Hamburg Megastar Ed Sheeran mitgeschrieben. Tatsächlich. Animal, das Beste von heute, ganz neu, gibt's gleich für euch.
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0: Richtig gut geworden. Der neue Track von Cat's Eye, Animal, das Beste von heute, neu bei Radio Hamburg. Falls ihr auch denkt, klingt wirklich richtig gut, könnte mit daran liegen, dass halt Ed Sheeran die Nummer mitgeschrieben hat. Ja. Also er ist ja nicht nur hinter Mikrofon, er schreibt manchmal für andere Künstler und Künstlerinnen. Aber jetzt kommen wir zum beliebtesten Mega-Hit tatsächlich. In Hamburg, Niedersachsen und Schleswig-Holstein. Und das hat jetzt mal tatsächlich nichts mit Ed Sheeran zu tun, aber es ist eine Nummer, die war wirklich wochenlang, wirklich viele Wochen, auf Platz 2. Wo man dachte, für die 1 wird es nicht mehr reichen. Letzte Woche hat es zum ersten Mal für die Spitze gereicht. Da hat man sie noch gefragt, na, bleibt sie auch an der Spitze? Schafft sie das? Und was soll ich sagen? Sie hat es geschafft.
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0: Ja, zum zweiten Mal in Folge. Bibi Rexha, New Religion. Bei eurem Musiksender Nummer 1.

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1: Ich bin Thomas Bleskin. Wegen der schweren Waldbrände in Frankreich und Spanien sind inzwischen mehr als eine Viertelmillion Menschen in Sicherheit gebracht worden. Betroffen ist besonders der Südwesten Frankreichs und die Gegend rund um die spanische Hauptstadt.

0: Stadt Madrid.
1: In Bussen werden die Menschen aus dem Südosten der Region Madrid zu den Notunterkünften evakuiert. In einigen Ortschaften hat das Feuer auf die Häuser übergegriffen. Die spanische Regierung spricht von einer sehr komplexen Lage, die man bisher so noch nicht erlebt habe. Vor allem die kräftigen Windböen bereiten den Rettungskräften Sorgen. Mehr als 3000 Feuerwehrleute sind im Einsatz und bekämpfen die Flammen aus der Luft und vom Boden. Die Europäische Union schickt 4 Löschflugzeuge zur Unterstützung. Julia Macher, Barcelona.
0: Der Regierungsumbau von Bundeskanzler Friedrich Merz sorgt in der Union für Kritik. Auslöser ist der geplante Austausch von Verkehrsminister Patrick Schnieder, dessen Nachfolge nach der kurzfristigen Absage eines Kandidaten weiter offen ist. Der frühere Kanzleramtsminister Peter Altmaier und der stellvertretende CDA-Vorsitzende Christian Bäumler kritisierten vor allem den Umgang mit Schnieder. Die geplante Rentenreform sehen nicht nur Sozialverbände und Gewerkschaften kritisch, sondern auch Unternehmen. Arbeitgeberpräsident Rainer Dulger warnte gegenüber der dpa vor zusätzlichen zweistelligen Milliardenkosten. Scharf kritisierte er auch den Plan, Steuer- und Sozialversicherungsfreiheit der Minijobs im Grundsatz abzuschaffen.
2: Der Arbeitgeberpräsident beschäftigt in seinem Unternehmen selbst Minijobber, darunter auch einige Rentner, die sich etwas dazu verdienen wollen. Deren Arbeit würde mit der Reform dann abgeschafft, kritisiert Dulger. Dabei würden Minijobs keine regulären Stellen verdrängen, sagt er. Auch die neue Kapitalrente sollte die Regierung seiner Meinung nach nochmal überdenken. Für die sollen Arbeitgeber und Beschäftigte zusätzlich zum normalen Rentenbeitrag nochmal 2% des Bruttoeinkommens zahlen. Dulger sagt dazu wörtlich, die Rente wird nicht sicher, wenn wir Arbeit teurer machen. Katrin Müller, Nachrichtenredaktion.
0: Nach dem Absturz eines Kleinflugzeugs in ein Wohnhaus im niedersächsischen Gandercke See sind beide Insassen tot geborgen worden. Das teilte die Polizei mit. Die Maschine war zuvor kurz nach dem Start in Bremen abgestürzt und in das Dach eines Einfamilienhauses geprallt. Die Bewohner waren nicht zu Hause und blieben unverletzt.
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4: Größtenteils bleibt es jetzt trocken, später ziehen immer mehr Wolken auf und im Laufe der Nacht, da setzt auch so ein bisschen Regen ein. Der Sonntag, der startet nass und bringt viele Wolken mit einer Tagestop-Temperatur von 20 Grad.
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7: Auf der A1 Bremen Richtung Hamburg. Achtung Autofahrer, zwischen dem Maschener Kreuz und Harburg liegen Gegenstände auf der Mittelspur. In Hamburg ist auf der Buxtehuder Straße zwischen der Seehafenbrücke und dem Schloss Mühlendamm wegen eines Wasserrohrbruchs nur eine Spur frei. Und in Hamburg ist die Glacis-Chaussee zwischen der Feldstraße und der Budapester Straße wegen des Hamburger Doms bis Sonntag täglich zwischen 14 Uhr und 4 Uhr in beiden Richtungen gesperrt. Das ist er, der Radio Hamburg Verkehr für Hamburg, Niedersachsen und Schleswig-Holstein.
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9: Einen schönen Samstagabend euch hier mit Tim Gaffhorn. Wir haben ganz viele Megahits. Pink gleich mit einer schönen Abtempo-Nummer. Can We Pretend, passend zu eurem Samstagabend. Und erstmal leichter Gitarrensound, aber auf eine gute Art und Weise von Niall Horan. Gemeinsam mit Miles Smith. So gut, dass die zusammengearbeitet haben. Drive safe für euch.

gelaunt durchs Wochenende mit Radio Hamburg. Vielleicht seid ihr gerade im Auto auf dem Weg zu Freunden. Heute noch schön verabredet, haben wir genau den richtigen Sound. Eine Nummer, die klingt zum einen, ne, so vom Sound, total nach Sommer, aber dann kann man dazu mega tanzen. Müsst ihr mal die Insta-Videos von Jason Derulo dazu anschauen. Gemeinsam mit DJ Goja für euch. Michiko.

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0: Wochenende bei eurem Musiksender Nummer 1. Radio Hamburg ist hier, auch wenn ihr heute arbeitet. Am Kiosk, in der Schanze, wo die Hölle los ist, ne? Wir sind bei euch, Radio Hamburg. Mit ganz vielen Megas, auch in der nächsten halben Stunde. Darunter The Weeknd, schöner R&B-Sound. Wir haben aber auch so Gitarrenpop von Katy Perry. Und da muss man einfach mal sagen, die ist ja wieder vollkommen da, ne? Ich meine, die ist schon so lange im Musikbusiness. Aber jetzt aktuell hat sie so einen Sound wie früher, so zu I Kissed a Girl-Zeiten oder Teenage Dreams. Und da schließt quasi auch jetzt Jahre später ihr großer Mega-Hit Band-Aids an. Gibt's gleich bei Radio Hamburg.
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5: In den nächsten Stunden, da bleibt es weitestgehend trocken. Nachher, da wird der Himmel dichter und im Laufe der Nacht kommt auch Regen auf. Am Sonntag, da zeigt sich zwischendurch kaum Sonne, dazu Regen und einzelne Gewitter mit einer Tagestop-Temperatur von 20 Grad.
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8: Auf der A1 Bremen Richtung Hamburg. Achtung Autofahrer, zwischen dem Maschener Kreuz und Harburg liegen Gegenstände auf der Mittelspur. In Hamburg ist auf der Buxtehuder Straße zwischen der Seehafenbrücke und dem Schlossmühlendamm wegen eines Wasserrohrbruchs nur eine Spur frei. Und in Hamburg ist die Glassy-Chaussee zwischen der Feldstraße und der Budapester Straße wegen des Hamburger Doms bis Sonntag täglich zwischen 14 Uhr und 4 Uhr in beiden Richtungen gesperrt. Das ist er, der Radio Hamburg Verkehr für Hamburg, Niedersachsen und Schleswig-Holstein.
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0: Mit Tim Gaffron und hier kommt der Beweis, dass wir auch wirklich ganz unterschiedliche Sounds haben, aber also abwechslungsreich. Wir haben gleich so ein bisschen R&B zum Beispiel von The Weeknd. Dann haben wir richtig schöne Dance-Beats passend zum Samstagabend. Sigala, aber erstmal leichter Gitarrensound. Sie ist wieder da mit so rockigeren Klängen. Katy Perry, Band-Aids.

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0: So klingt er. Euer Musiksender Nummer 1, Radio Hamburg ist hier am Samstag gleich mit genau der richtigen Hymne zum Start in diesen Samstagabend. Egal, ob ihr gerade nackt unter der Dusche steht, schon angezogen im Auto sitzt oder schon bei den Freunden angekommen seid, Fastboy haben wir gleich mit dem Besten von heute. Beginnt so ein bisschen ruhiger und dann ist einfach nur noch Party pur angesagt. Bei Beautiful Life geben wir uns gleich.
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2: Ich bin Thomas Pleskin. Wegen schwerer Waldbrände sind in Frankreich und Spanien inzwischen rund 270.000 Menschen in Sicherheit gebracht worden. Allein im Südwesten Frankreichs mussten nach Behördenangaben rund 167.000 Menschen ihre Häuser verlassen, in Spanien etwa 73.000. Frankreich verstärkt die Löscharbeiten mit zusätzlichen Soldaten und Löschflugzeugen. In Spanien hoffen die Einsatzkräfte nach einer Wetterberuhigung auf eine Entspannung der Lage. Besonders betroffen ist der Großraum Madrid, wo die Flammen in mehreren Gemeinden bewohnte Gebiete bedrohen. Nach Kritik des früheren Kanzleramtsministers Altmaier gibt es weiteren Widerspruch aus der CDU am Umgang von Kanzler Merz mit Verkehrsminister Schnieder. Jetzt meldete sich auch der stellvertretende CDA-Vorsitzende Bäumler im Handelsblatt zu Wort.
3: Die Abberufung von Schnieder erwecke den Eindruck von Willkür, sagte Bäumler dem Handelsblatt. Eine Bundesregierung sollte nicht wie ein Feudalkönigreich geführt werden. Das beschädige auch das Vertrauen der Menschen in die Demokratie. Merz wollte den Verkehrsminister eigentlich schon entlassen, weil der vorgesehene Nachfolger aber kurzfristig absagte, ist das noch nicht passiert. Nun droht eine Hängepartie. Ex-Kanzleramtschef Altmaier hatte gesagt, der Umgang mit Schnieder mache ihn betroffen und werde weder dessen Person noch seiner Leistung gerecht. Thomas Brock, Berlin.
2: Die Organisatoren des Berliner Christopher Street Day warnen vor einem raueren gesellschaftlichen Klima für queere Menschen. Entsprechend äußerte sich Vorstandsmitglied Thomas Hoffmann gegenüber der Deutschen Presseagentur.
4: Die CSD-Organisatoren sehen die Rechte queerer Menschen in Gefahr. Auch fordern sie Hass.

0: Kriminalität wirksam zu bekämpfen. Deshalb wolle man nicht leiser werden und kleiner, sondern lauter und größer. Das Motto der Demo in diesem Jahr lautet: Haltung ist hot. Es sei beängstigend, wie es der rechten Bewegung schon gelungen sei, so massiv gegen CSDs zu mobilisieren, hieß es. Das sollte nicht nur der queeren Community Sorgen machen, sondern allen Menschen. Tanja Wagner, Nachrichtenredaktion.
1: Nach dem Absturz eines Kleinflugzeugs in ein Wohnhaus im niedersächsischen Gandecke See sind beide Insassen tot geborgen worden. Das teilte die Polizei mit. Die Maschine war zuvor kurz nach dem Start in Bremen abgestürzt und in das Dach eines Einfamilienhauses geprallt. Die Bewohner waren nicht zu Hause und blieben unverletzt.
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3: Gerade ist es meist trocken, später kommen noch ein paar Wolken hinzu und im Laufe der Nacht, da zieht auch noch mal ein bisschen Regen durch. Der Sonntag, der bleibt überwiegend grau, mit etwas Sonne zwischendurch und einer Tagestop-Temperatur von 20 Grad.
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5: Auf der A7 Hannover Richtung Hamburg. Achtung Autofahrer, zwischen Waltershof und Othmarschen laufen in beiden Richtungen Menschen rum. Auf der A23 Heide Richtung Hamburg steht in der Abfahrt Pinneberg Süd ein Pannenwohnwagen. Und in Hamburg ist die Glassy-Chaussee zwischen der Feldstraße und der Budapester Straße wegen des Hamburger Doms noch bis Sonntag täglich zwischen 14 Uhr und 4 Uhr in beiden Richtungen gesperrt. Soweit der Radio Hamburg Verkehr für Hamburg, Niedersachsen und Schleswig-Holstein.
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1: Ich bin Thomas Bleskin. Wegen der schweren Waldbrände in Frankreich und Spanien sind inzwischen mehr als eine Viertelmillion Menschen in Sicherheit gebracht worden. Betroffen ist besonders der Südwesten Frankreichs und die Gegend rund um die spanische Hauptstadt Madrid.
2: In Bussen werden die Menschen aus dem Südosten der Region Madrid zu den Notunterkünften evakuiert. In einigen Ortschaften hat das Feuer auf die Häuser übergegriffen. Die spanische Regierung spricht von einer sehr komplexen Lage, die man bisher so noch nicht erlebt habe. Vor allem die kräftigen Windböen bereiten den Rettungskräften Sorgen. Mehr als 3000 Feuerwehrleute sind im Einsatz und bekämpfen die Flammen aus der Luft und vom Boden. Die Europäische Union schickt 4 Löschflugzeuge zur Unterstützung. Julia Macher, Barcelona.
1: Der Regierungsumbau von Bundeskanzler Friedrich Merz sorgt in der Union für Kritik. Auslöser ist der geplante Austausch von Verkehrsminister Patrick Schnieder, dessen Nachfolge nach der kurzfristigen Absage eines Kandidaten weiter offen ist. Der frühere Kanzleramtsminister Peter Altmaier und der stellvertretende CDA-Vorsitzende Christian Bäumler kritisierten vor allem den Umgang mit Schnieder. Die geplante Rentenreform sehen nicht nur Sozialverbände und Gewerkschaften kritisch, sondern auch Unternehmen. Arbeitgeberpräsident Rainer Dulger warnte gegenüber der dpa vor zusätzlichen zweistelligen Milliardenkosten. Scharf kritisierte er auch den Plan, Steuer- und Sozialversicherungsfreiheit der Minijobs im Grundsatz abzuschaffen.
3: Der Arbeitgeberpräsident beschäftigt in seinem Unternehmen selbst Minijobber, darunter auch einige Rentner, die sich etwas dazu verdienen wollen. Deren Arbeit würde mit der Reform dann abgeschafft, kritisiert Dulger. Dabei würden Minijobs keine regulären Stellen verdrängen, sagt er. Auch die neue Kapitalrente sollte die Regierung seiner Meinung nach nochmal überdenken. Für die sollen Arbeitgeber und Beschäftigte zusätzlich zum normalen Rentenbeitrag nochmal 2% des Bruttoeinkommens zahlen. Dulger sagt dazu wörtlich, die Rente wird nicht sicher, wenn wir Arbeit teurer machen. Katrin Müller, Nachrichtenredaktion.
1: Der Paketdienst DHL fordert strengere gesetzliche Vorgaben für die Zustellung schwerer Pakete. Vorstände Nicola Hageleitner sagte der dpa, Sendungen über 23 Kilogramm sollten bundesweit nur noch von 2 Zustellern ausgeliefert werden dürfen. Das diene dem Gesundheitsschutz der Beschäftigten.
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4: Größtenteils bleibt es jetzt trocken, später ziehen immer mehr Wolken auf und im Laufe der Nacht, da setzt auch so ein bisschen Regen ein. Der Sonntag, der startet nass und bringt viele Wolken mit einer Tagestop-Temperatur von 20 Grad.
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6: Auf der A1 Hamburg Richtung Bremen. Achtung Autofahrer, zwischen Rade und Hollenstedt liegen Reifenteile auf der Autobahn. Auf der A1 Fehmarn Richtung Lübeck ist die Abfahrt Pansdorf gesperrt. 2 Kilometer Stop and Go. Und in Hamburg ist die Glacis-Chaussee in beiden Richtungen zwischen der Feldstraße und der Budapester Straße wegen des Hamburger Doms noch bis Sonntag täglich zwischen 14 Uhr und 4 Uhr gesperrt. Soweit der Radio Hamburg Verkehr für Hamburg, Niedersachsen und Schleswig-Holstein.
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1: Ich bin Tine Klimach. Nach der Kabinettsumbildung bittet der designierte Gesundheitsminister Carsten Lindemann um Einarbeitungszeit. Er habe einen Höllenrespekt vor der neuen Aufgabe, sagte er in einem Instagram-Post. Vor einem Jahr hatte er selbst Zweifel an seiner Eignung geäußert, was jetzt Debatten auslöst.
2: Es gärt in der CDU. Der Umgang des Kanzlers mit Verkehrsminister Schnieder sorgt für Kritik auch in den eigenen Reihen. Von Willkür ist die Rede. Ex-Kanzleramtschef Altmaier äußerte sich betroffen und wütend. Merz will Schnieder entlassen, bekam vom vorgesehenen Nachfolger aber kurzfristig eine Absage. Für Diskussion sorgt auch die Personalie Lindemann. Der CDU-Generalsekretär hatte zum Start der Regierung noch gesagt, Minister sein sei nicht sein Ding. Nun soll er Gesundheitsminister werden, spricht von einer anderen Lage und traut sich das auch zu. Aus Berlin, Thomas Brockt.
1: Wegen der schweren Waldbrände sind in Frankreich und Spanien inzwischen mehr als 250.000 Menschen in Sicherheit gebracht worden. Allein im Südwesten Frankreichs mussten nach Behördenangaben rund 170.000 Menschen ihre Häuser verlassen. Eine der größten Evakuierungsaktionen in der Geschichte des Landes. Frankreich verstärkt die Löscharbeiten mit zusätzlichen Soldaten und Löschflugzeugen. In Spanien wurden rund 60.000 Menschen evakuiert. Hunderttausende Menschen haben in Berlin den Christopher Street Day gefeiert. Was nach großer Party aussieht, hat einen ernsten Hintergrund. Die Organisatoren warnen vor einem gesellschaftlich rauen Klima. Queere Menschen weltweit würden aktuell stark unter Druck stehen, hieß es im Vorfeld des CSD.
3: Die CSD-Organisatoren sehen die Rechte queerer Menschen in Gefahr. Auch fordern sie, Hasskriminalität wirksam zu bekämpfen. Deshalb wolle man nicht leiser werden und kleiner, sondern lauter und größer. Das Motto der Demo in diesem Jahr lautet: Haltung ist hot. Gleichzeitig werden Störungen aus der rechten Szene befürchtet. Es sei beängstigend, wie es der rechten Bewegung schon gelungen sei, so massiv gegen CSDs zu mobilisieren, hieß es. Das sollte nicht nur der queeren Community Sorgen machen, sondern allen Menschen. Tanja Wagner, Nachrichtenredaktion.
1: Zum Sport. Der deutsche Radprofi Pascal Ackermann ist auf der Königsetappe der Tour de France ausgestiegen. Ackermann war sichtlich enttäuscht nach seinem Tour aus. Es habe heute einfach nicht gereicht, sagt er im ZDF. Tags zuvor hatte er sich noch verletzt. Sein bestes Ergebnis war ein 7. Platz nach der 8. Etappe nach Bergerac.
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4: In den nächsten Stunden, da bleibt es weitestgehend trocken. Nachher, da wird der Himmel dichter und im Laufe der Nacht kommt auch Regen auf. Am Sonntag, da zeigt sich zwischendurch kaum Sonne, dazu Regen und einzelne Gewitter mit einer Tagestop-Temperatur von 20 Grad.
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7: In Hamburg ist die Glassy-Chaussee zwischen der Feldstraße und der Budapester Straße wegen des Hamburger Doms noch bis Sonntag täglich zwischen 14 Uhr und 4 Uhr in beiden Richtungen gesperrt. Das ist er, der Radio Hamburg Verkehr für Hamburg, Niedersachsen und Schleswig-Holstein.
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1: Ich bin Tine Klimach. Die Waldbrände in Frankreich und Spanien haben eine Evakuierung

0: spanische Regierung spricht von einer sehr komplexen Lage, die man bisher so noch nicht erlebt habe. Vor allem die kräftigen Windböen bereiten den Rettungskräften Sorgen. Mehr als 3000 Feuerwehrleute sind im Einsatz und bekämpfen die Flammen aus der Luft und vom Boden. Die Europäische Union schickt 4 Löschflugzeuge zur Unterstützung. Aus Barcelona, Julia Macher.
1: CSU-Chef Markus Söder rechnet damit, dass sich der Wirbel um die Kabinettsumbildung in Berlin rasch legen wird. Er sagte bei RTL-NTV, die Bundesregierung sei handlungsfähig und in den kommenden Tagen werde alles geregelt. Ähnlich äußerte sich Bundesforschungsministerin Dorothee Bär. Hintergrund ist die weiter offene Nachfolge von Verkehrsminister Patrick Schnieder, nachdem der zunächst vorgesehene Kandidat kurzfristig abgesagt hatte. Pakete, die schwerer sind als 23 Kilo, dürfen nicht mehr von einem Zusteller ausgeliefert werden. Das sollte von der Politik gesetzlich festgelegt werden, fordert der Logistikkonzern DHL. Diese Obergrenze nur für sich selbst will der Konzern aber nicht festlegen.
2: Schwere Pakete zu tragen ist schlecht für den Rücken, argumentiert DHL. Und Probleme damit seien der Grund für jede dritte Krankmeldung. Die Politik müsse sich dem Thema annehmen, weil DHL nicht mehr konkurrenzfähig sei, wenn die Regel nur intern eingeführt werden würde. Die Gewerkschaft Verdi stimmt zu und möchte 2 Zusteller sogar schon bei Paketen ab 20 Kilo. Andere Zustellunternehmen lehnen den Vorschlag ab und verweisen auf sowieso schon bestehenden Personalmangel oder drohende längere Lieferzeiten. Aus Berlin, Elisa Schuh.
1: Zum 150-jährigen Bestehen der Bayreuther Festspiele haben Intendantin Katharina Wagner und Bundeskanzler Friedrich Merz vor einem Rechtsruck in Politik und Gesellschaft gewarnt. Wagner sagte beim Festakt, angesichts der Verstrickung ihrer Familie in die NS-Zeit müsse Rassismus und der Verharmlosung der Geschichte klar widersprochen werden. Merz sprach sich für eine kritische Auseinandersetzung mit Richard Wagner und der Geschichte der Festspiele aus.
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4: Gerade ist es meist trocken, später kommen noch ein paar Wolken hinzu und im Laufe der Nacht, da zieht auch noch mal ein bisschen Regen durch. Der Sonntag, der bleibt überwiegend grau, mit etwas Sonne zwischendurch und einer Tagestop-Temperatur von 20 Grad.
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6: In Hamburg ist die Glacis-Chaussee zwischen der Feldstraße und der Budapester Straße wegen des Hamburger Doms noch bis Sonntag täglich zwischen 14 Uhr und 4 Uhr in beiden Richtungen gesperrt. Der Radio Hamburg Verkehr für Hamburg, Niedersachsen und Schleswig-Holstein.
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1: Ich bin Tine Klimach. Der Christopher Street Day in Berlin ist abgebrochen worden. Nach ersten Angaben der Polizei soll ein Fahrzeug mehrere Menschen am Tiergarten angefahren haben, sagte Florian Naht von der Polizei Berlin beim Kurznachrichtendienst X.
2: Mutmaßlich ist hier ein Fahrzeug in den Park eingefahren, hat mehrere Personen angefahren, dabei offensichtlich auch verletzt. Deshalb gibt es hier jetzt mehrere Patientenbehandlungen durch die Berliner Feuerwehr im Bereich des großen Tiergarten. Wir fahren mit starken Kräften nach möglichen Tatverdächtigen und melden uns, sobald uns weitere Informationen vorliegen.
1: Was genau passiert ist, wie viele Betroffene es gibt, ist noch unklar. Der Bereich wurde großräumig abgesperrt. In der CDU gibt es weiter Kritik am Umgang von Bundeskanzler Friedrich Merz mit Verkehrsminister Patrick Schnieder. Nach Ex-Kanzleramtschef Peter Altmaier hat sich jetzt Christian Bäumler geäußert. Er ist der Vizevorsitzende der christlich-demokratischen Arbeitnehmerschaft.
3: Die Abberufung von Schnieder erwecke den Eindruck von Willkür, sagte Bäumler dem Handelsblatt. Eine Bundesregierung sollte nicht wie ein Feudalkönigreich geführt werden. Das beschädige auch das Vertrauen der Menschen in die Demokratie. Merz wollte den Verkehrsminister eigentlich schon entlassen, weil der vorgesehene Nachfolger aber kurzfristig absagte, ist das noch nicht passiert. Nun droht eine Hängepartie. Ex-Kanzleramtschef Altmaier hatte gesagt, der Umgang mit Schnieder mache ihn betroffen und werde weder dessen Person noch seiner Leistung gerecht. Aus Berlin, Thomas Brockt.
1: Wegen der schweren Waldbrände sind in Frankreich und Spanien inzwischen mehr als 250.000 Menschen in Sicherheit gebracht worden. Allein im Südwesten Frankreichs mussten nach Behördenangaben rund 170.000 Menschen ihre Häuser verlassen. Frankreich verstärkt die Löscharbeiten mit zusätzlichen Soldaten und Löschflugzeugen. In Spanien wurden rund 60.000 Menschen evakuiert. Nach dem sprunghaften Anstieg der Ölpreise infolge des Irankriegs sieht das Deutsche Institut für Wirtschaftsforschung die Versorgung in Deutschland und Europa weiterhin stabil. Aktuell sei die Versorgung mit Rohöl- und Mineralölprodukten wie Benzin und Diesel weiterhin gesichert, sagte DEW-Ökonomin Franziska Holz der Deutschen Presseagentur. Weil Deutschland und Europa Öl aus vielen verschiedenen Quellen bezögen, sei nicht mit einem großflächigen Lieferausfall zu rechnen.
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4: Größtenteils bleibt es jetzt trocken, später ziehen immer mehr Wolken auf und im Laufe der Nacht, da setzt auch so ein bisschen Regen ein. Der Sonntag, der startet nass und bringt viele Wolken mit einer Tagestop-Temperatur von 20 Grad.
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7: Auf der A39 Lüneburg Richtung Hamburg. Achtung Autofahrer, da steht ein Pannenauto auf der rechten Spur und dem Standstreifen zwischen Winsen West und Maschen. Auf der A39 Hamburg Richtung Lüneburg liegen zwischen Handorf und Lüneburg Nord Gegenstände auf der Autobahn. Und in Hamburg ist die Glacis-Chaussee zwischen der Feldstraße und der Budapester Straße wegen des Hamburger Doms noch bis Sonntag täglich zwischen 14 Uhr und 4 Uhr in beiden Richtungen gesperrt. Der Radio Hamburg Verkehr für Hamburg, Niedersachsen und Schleswig-Holstein.

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1: Ich bin Tine Klimach. Am Rande des Christopher Street Day in Berlin ist ein Wasserlaster in eine Menschenmenge gefahren. Mindestens eine Person wurde dabei getötet. 14 weitere Menschen verletzt. Der CSD wurde daraufhin abgebrochen. Polizeisprecher Jörn Iflender sagte uns zum Tathergang.
2: Gegen 22 Uhr ist es so, dass heute nach ersten Ermittlungen hier ein Fahrzeug im Bereich der Linnéstraße in den Tiergarten gefahren ist und dabei mehrere Menschen verletzt hat. Und diese Menschen versorgen wir jetzt gerade hier gemeinsam mit der Berliner Feuerwehr. Und die Ermittlungen am Tatort, an dem Fahrzeug, was hier hinter uns im Tiergarten zum Stehen gekommen ist, an einem Baum, die laufen bereits. Und wir fahren auch im Umfeld hier mit Hochdruck nach möglichen Tatverdächtigen.
1: Berlins regierender Bürgermeister Kai Wegner spricht von einem Angriff auf unsere freie und weltoffene Gesellschaft. Nach einem friedlichen und bunten CSD wurde die Versammlung auf brutalste Art attackiert, teilte er mit. Die Waldbrände in Frankreich und Spanien haben eine Evakuierungswelle ausgelöst. Im Südwesten Frankreichs nahe Bordeaux wurden fast 170.000 Menschen evakuiert. Auch in Spanien mussten inzwischen rund 60.000 Menschen ihre Häuser verlassen.
3: In Bussen werden die Menschen aus dem Südosten der Region Madrid zu den Notunterkünften evakuiert. In einigen Ortschaften hat das Feuer auf die Häuser übergegriffen. Die spanische Regierung spricht von einer sehr komplexen Lage, die man bisher so noch nicht erlebt habe. Vor allem die kräftigen Windböen bereiten den Rettungskräften Sorgen. Mehr als 3000 Feuerwehrleute sind im Einsatz und bekämpfen die Flammen aus der Luft und vom Boden. Die Europäische Union schickt 4 Löschflugzeuge zur Unterstützung. Aus Barcelona, Julia Macher.
1: CSU-Chef Markus Söder rechnet damit, dass sich der Wirbel um die Kabinettsumbildung in Berlin rasch legen wird. Er sagte bei RTL-NTV, die Bundesregierung sei handlungsfähig und in den kommenden Tagen werde alles geregelt. Ähnlich äußerte sich

0: Aufnahmen von Militärschlägen verwendet worden sei. Sie habe dem nicht zugestimmt und sie wurde nicht gefragt. Sie billige das absolut nicht.
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2: In den nächsten Stunden, da bleibt es weitestgehend trocken. Nachher, da wird der Himmel dichter und im Laufe der Nacht kommt auch Regen auf. Am Sonntag, da zeigt sich zwischendurch kaum Sonne, dazu Regen und einzelne Gewitter mit einer Tagestop-Temperatur von 20 Grad.
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4: Auf der A7 Hamburg Richtung Hannover. Achtung Autofahrer, zwischen dem Horster Dreieck und Ramelsloh steht ein Pannenauto auf der rechten Spur. Und in Hamburg ist die Glassy-Chaussee zwischen der Feldstraße und der Budapester Straße wegen des Hamburger Doms heute noch zwischen 14 Uhr und Montag früh 4 Uhr in beiden Richtungen gesperrt. Soweit der Radio Hamburg Verkehr für Hamburg, Niedersachsen und Schleswig-Holstein.
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1: Ich bin Tine Klimach. Hunderttausende Menschen haben in Berlin den Christopher Street Day gefeiert. Gegen 22 Uhr endete das Fest abrupt. Ein Fahrzeug wurde in der Nähe des Potsdamer Platzes in eine Menschenmenge gelenkt. Mindestens eine Person ist ums Leben gekommen, wie die Polizei mitteilte. 16 weitere Menschen wurden verletzt. Timo Reim ist für uns direkt am Tiergarten.
2: Es ist ein riesengroßes Waldstück im Grunde hier in Berlin, der Berliner Tiergarten, wo das Ganze passiert ist. Ein weißer Transporter, vanartiges Auto, ist in diesen Tiergarten reingefahren und hat die Menschen erwischt und zum Teil getötet. Ich habe hier gerade mit Augenzeugen gesprochen, die das tatsächlich mitbekommen haben. Daneben in der Nähe waren, sie haben es nicht gesehen, aber gesagt, es gab einen lauten Knall und dann Schreie. Und plötzlich war auch schon Polizei da und hat den gesamten Tiergarten hier evakuiert und alle Menschen rausbegleitet. Und sie selber sagen natürlich auch, der Schock sitzt tief.
1: Danke, Timo Reim. Die genauen Hintergründe sind noch unklar. Der mutmaßliche Täter ist noch auf der Flucht. Nach der Kabinettsumbildung bittet der designierte Gesundheitsminister Carsten Lindemann um Einarbeitungszeit. Er habe einen Höllenrespekt vor der neuen Aufgabe, sagte er in einem Instagram-Post. Vor einem Jahr hatte er selbst Zweifel an seiner Eignung geäußert, was jetzt Debatten auslöst.
3: Es gärt in der CDU. Der Umgang des Kanzlers mit Verkehrsminister Schnieder sorgt für Kritik auch in den eigenen Reihen. Von Willkür ist die Rede. Ex-Kanzleramtschef Altmaier äußerte sich betroffen und wütend. Merz will Schnieder entlassen, bekam vom vorgesehenen Nachfolger aber kurzfristig eine Absage. Für Diskussion sorgt auch die Personalie Linnemann. Der CDU-Generalsekretär hatte zum Start der Regierung noch gesagt, Minister sein sei nicht sein Ding. Nun soll er Gesundheitsminister werden, spricht von einer anderen Lage und traut sich das auch zu. Aus Berlin, Thomas Brockt.
1: Wegen der schweren Waldbrände sind in Frankreich und Spanien inzwischen mehr als 250.000 Menschen in Sicherheit gebracht worden. Allein im Südwesten Frankreichs mussten nach Behördenangaben rund 170.000 Menschen ihre Häuser verlassen.